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1: Es ist 3:05. Ich bin Dirk Justus. Deutsche Forschung ist spitze. Das sind die Worte von Kanzler Merz nach dem Medizin-Nobelpreis für Peter Hegemann und Georg Nagel. Die beiden Deutschen wurden zusammen mit ihrem US-Kollegen Karl Deiseroth für ihre Forschung im Bereich Optogenetik ausgezeichnet. Sie soll es möglich machen, besser zu verstehen, wie unser Gehirn funktioniert und Krankheiten wie Parkinson entstehen. Nobelpreisträger Peter Hegemann sagt im Ersten:
2: Ja, es war natürlich schon eine Überraschung. Ich war natürlich schon überwältigt. Man weiß am Anfang gar nicht so recht, wie man damit umgehen soll. Und der Hype um die Optogenetik, der ist ja schon weitgehend abgeklungen, würde ich mal sagen. Das heißt, die Optogenetik ist in Neurowissenschaften schon eine, ja, fast Standardtechnik.
1: 5 Tage nach dem Start des Tankrabatts klettern die Spritpreise schon wieder Richtung Ausgangsniveau. Der ADAC findet das schwer nachvollziehbar, denn Ölpreis und Euro-Dollar-Kurs haben sich demnach zuletzt kaum verändert. Russland führt einen Schattenkrieg mit uns. Das hat der Chef des Bundesnachrichtendienstes Martin Jäger bei einer Befragung im Bundestag gesagt. Moskaus Ziel sei es, Europas politische Unterstützung für die Ukraine zu brechen. Deutschland sei in Gefahr, in einen gewaltsamen Konflikt mit Russland zu geraten.
3: Von keinem anderen Land geht aktuell eine so direkte, umfassende und konkrete Bedrohung gegen Deutschland aus. Nicht wir haben diese Konfrontation gesucht. Russland drängt sie uns auf, sieht in uns einen Hauptgegner.
1: Spaniens Regierungschef Sanchez hat vorgezogene Neuwahlen für Ende nächsten Monats angekündigt. Aktuell gibt es in Spanien eine Minderheitsregierung. Viele Reformen wurden zuletzt blockiert. Unter anderem sind letzte Maßnahmen gegen Wohnungsnot gescheitert. Das hat in Spanien zu Massenprotesten geführt. In Dänemark haben Hacker das Melderegister geknackt. Betroffen sind die Daten von 8,8 Millionen Menschen, darunter Namen, Adressen und Sozialversicherungsnummern. Auch die Daten Verstorbener sind dort gespeichert.
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1: Hi, Alicia hier. Ist euer Abischnitt vielleicht besser als der von Friedrich Merz? 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Was habt ihr denn in eurer Schulzeit gemacht, was bis heute keiner weiß? Vielleicht Unterschriften gefälscht? Oder den Feueralarm ausgelöst, damit die Klausur ausfällt? Oder vielleicht in der Abi-Prüfung gespickt? Schickt uns doch gerne meine WhatsApp an Berlin 94.3 92 94.3. Wir quatschen drüber um 6:45.
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1: Es ist 3:05. Ich bin Dirk Justus. Guten Morgen. Zwei Deutsche werden dieses Jahr mit dem Medizin-Nobelpreis ausgezeichnet. Peter Hegemann und Georg Nagel teilen sich den Preis mit dem US-Forscher Carl Dieseroth. Anne Brauer.
2: Peter Hegemann von der Berliner Humboldt-Uni und Georg Nagel von der Universität Würzburg haben in einer Alge ein ganz besonderes Protein entdeckt, das ihr US-Kollege dann in einen Schalter für Nervenzellen umgewandelt hat, den man quasi mit Licht an- und ausknipsen kann. Und damit haben sie den Grundstein für eine neue Ära in der Neurowissenschaft gelegt, sagt die Jury. Denn so kann man die Vorgänge in unserem Gehirn viel besser verstehen und Krankheiten heilen.
1: Die Spritpreise steigen wieder und lassen die Entlastung durch den Tankrabatt schmelzen. Laut ADAC kostete der Liter Super E10 zuletzt im Schnitt gut 2,13 Euro. Finn Riebesel-Freundlieb, das sind gerade mal 10 Cent weniger als am Tag vor dem Tankrabatt.
3: Genau, und der senkt die Steuern auf Benzin und Diesel ja um 17 Cent. Der Unterschied beim Diesel ist nicht so krass, aber auch da ziehen die Preise wieder an. Warum genau, ist laut ADAC nicht wirklich klar. Ölpreis und Euro-Dollar-Kurs haben sich demnach eigentlich kaum verändert. Aus Verbrauchersicht sei der Preisanstieg deshalb nur schwer nachvollziehbar, heißt es.
1: Deutschland will seine Marine und damit auch die NATO an der Nordsee besser aufstellen. Deshalb bekommt Emden einen neuen Marinehafen. Verteidigungsminister Pistorius hat dafür jetzt grünes Licht gegeben. Bis zu 2000 Menschen sollen dort künftig arbeiten. Die Deutsche Bahn testet jetzt Bodycams mit Ton. Die soll helfen, Täter besser zu überführen. Hintergrund sind fast 1000 Übergriffe auf Bahnmitarbeiter im ersten Halbjahr. Zunächst werden Mitarbeiter in Baden-Württemberg, Hessen, Rheinland-Pfalz und dem Saarland ausgestattet, später auch bundesweit. Norwegen will Smart Glasses, also Brillen mit Kameras, an bestimmten Orten verbieten, zum Beispiel in Parks, Schulen, Einkaufszentren und Museen. Grund sind Datenschutzbedenken. Die Hauptstadt Oslo hat bereits ein Verbot der Brillen an Schulen beschlossen.
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1: Es ist 5:05. Ich bin Dirk Justus. Guten Morgen. Deutsche Forschung ist Spitze. Das sind die Worte von Kanzler Merz nach dem Medizin-Nobelpreis für Peter Hegemann und Georg Nagel. Die beiden Deutschen wurden zusammen mit ihrem US-Kollegen Karl Deiseroth für ihre Forschung im Bereich Optogenetik ausgezeichnet. Sie soll es möglich machen, besser zu verstehen, wie unser Gehirn funktioniert und Krankheiten wie Parkinson entstehen. Nobelpreisträger Peter Hegemann sagt im Ersten:
2: Ja, es war natürlich schon eine Überraschung. Ich war natürlich schon überwältigt. Man weiß am Anfang gar nicht so recht, wie man damit umgehen soll. Und der Hype um die Optogenetik, der ist ja schon weitgehend abgeklungen, würde ich mal sagen. Das heißt, die Optogenetik ist in Neurowissenschaften schon eine, ja, fast Standardtechnik.
1: Die E-Auto-Prämie kommt offenbar richtig gut an. Laut Umweltminister Schneider haben seit Mai schon rund 100.000 Anträge grünes Licht bekommen. Die Hälfte davon kommt von Menschen, die ein Haushaltseinkommen von höchstens 45.000 Euro haben, so Schneider in der Bild. Russland führt einen Schattenkrieg mit uns. Das hat der Chef des Bundesnachrichtendienstes Martin Jäger bei einer Befragung im Bundestag gesagt. Moskaus Ziel sei es, Europas politische Unterstützung für die Ukraine zu brechen. Deutschland sei in Gefahr, in einen gewaltsamen Konflikt mit Russland zu geraten.
3: Von keinem anderen Land geht aktuell eine so direkte, umfassende und konkrete Bedrohung gegen Deutschland aus. Nicht wir haben diese Konfrontation gesucht. Russland drängt sie uns auf, sieht in uns einen Hauptgegner.
1: Spaniens Regierungschef Sanchez hat vorgezogene Neuwahlen für Ende nächsten Monats angekündigt. Aktuell gibt es in Spanien eine Minderheitsregierung. Viele Reformen wurden zuletzt blockiert. Unter anderem sind letzte Maßnahmen gegen Wohnungsnot gescheitert. Das hat in Spanien zu Massenprotesten geführt. In Dänemark haben Hacker das Melderegister geknackt. Betroffen sind die Daten von 8,8 Millionen Menschen, darunter Namen, Adressen und Sozialversicherungsnummern. Auch die Daten Verstorbener sind dort gespeichert.
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4: Für alle Eltern heißt es gleich wieder Brote schmieren und die Kids wecken. Guten Morgen am Dienstag, Alisa hier für euch im Studio. Und seit dieser Woche müssen die Erstklässler für das Schuljahr 2027/2028 an ihre Einzugsschule angemeldet werden. Aber was ist denn, wenn ihr eine andere Grundschule viel besser findet? Könnt ihr dann einfach wechseln? Verliert ihr dann den Platz an der ursprünglichen Schule? Ja, dazu gibt es super viele widersprüchliche Informationen. Klären wir aber gleich in einer Viertelstunde für euch hier bei 94.3 RS2. Guten Morgen.

0: Der Mann mit den strahlendsten Zähnen im Fußball, der hat jetzt viel Länderspielzeit und zu verzaubern. Guten Morgen am Dienstag, hier ist die RS2 Morgenshow. Ja, hält bei euch noch die Anfangseuphorie um den neuen Bundestrainer Jürgen Klopp an? Nick war unterwegs in Reinickendorf und hatte eine, für ihn viel wichtigere Frage dabei.
1: Ich stehe mit Selina, hi.
2: Hallo.
1: Und wer bist du?
3: Theo.
1: Länderspiel, Jürgen Klopp, den ganzen Wahnsinn, habt ihr gar nicht verfolgt?
2: Nee.
1: Deutschland hat sich ja aufgeregt, wir brauchen einen neuen Bundestrainer und so weiter.
2: Ja, das habe ich mitbekommen, aber trotzdem.
1: Egal, ne? Jetzt ja viel wichtiger. Hertha, wird es den nächsten Sieg geben?
2: Ja, wahrscheinlich, hoffe ich doch.
1: Siebter Sieg?
2: Ja, würde ich sagen.
1: Im siebten Spiel?
2: Ja.
1: Ist es für dich aufregend, auch so wie für mich?
2: Oder? Ja, nächstes Mal bin ich im Stadion.
1: Wirklich? Gegen Fürth, ja?
2: In der Ostkurve. Mein Trikot ziehe ich an und dann...
1: Sie hat sogar ein Trikot. Wusstest du das?
3: Ja, wusste ich.
1: Ja, das wusste ich. Also bist du ready? Aber da müssen wir den Song wirklich noch üben, ne?
2: Ja.
1: Wir werden ungeschlagen sein. 100 Punkte, Hertha BSC, 100 Punkte, BSC.
2: C.
1: Hau he.
2: Ja, hau he, wirklich.
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für die Odyssee braucht er wirklich nicht ins Kino gehen, das sage ich ehrlich. Die erlebt ihr nämlich ganz einfach und privatpersönlich hier in Berlin seit dieser Woche. Die RSL Morgenshow ist an, am Dienstag. Guten Morgen. Ja, und für alle, die ihre Kids nächstes Jahr einschulen möchten, geht der Stress jetzt schon los. Seit gestern

0: irgendwo am anderen Ende des Bezirks. Mhm. So. Ich habe dazu jetzt mit dem Schulamt gesprochen und auch nochmal im Gesetz nachgeschaut. Euer Kind bleibt Einzugskind an der Schule, die euch ursprünglich zugewiesen wurde. Es landet allerdings am Ende dieser Liste. Und das bedeutet, dass erst alle Kinder im Einzugsgebiet halt den Platz bekommen, die auch an die Schule wollen. Und dann kommt ihr.
1: Okay, also das heißt jetzt aber umgekehrt, wenn es im Einzugsgebiet mehr Kinder gibt, als die Schule aufnehmen kann, dann könntest du den Platz dann doch noch verlieren?
0: Genau, das Restrisiko bleibt immer bestehen. Und das ist auch in den letzten Jahren immer mal vorgekommen, so in Innenstadtbezirken wie Prenzlauer Berg, Friedrichshain und Mitte. Mhm. Aber das Risiko ist viel, viel, viel kleiner, als ganz viele denken. Weil das Kind verliert den Einzugsplatz beim Wunschwechsel am Ende halt einfach eben nicht. Okay. Sondern behält den und die Chance, dass es dann am Ende rausrutscht, ist viel kleiner. Und ihr könnt am Ende des Jahres auch immer noch mal nachfragen, wie ist der Stand? Und euren Wunsch, den ihr angegeben habt, immer noch mal wechseln. Das wissen viele auch nicht.
1: Okay, dann hat Basti jetzt hoffentlich ein bisschen Licht ins Dunkle gebracht für euch. Wir drücken natürlich allen die Daumen, dass ihr eure Kinder an eure Wunschschule, an eurer Wunschschule platzieren könnt. Kommt gut in den Dienstag. Hier ist 94.3 RS2. Guten Morgen.

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1: Ich bin Dirk Justus.
2: Guten Morgen.
1: Deutsche Forschung ist spitze. Das sind die Worte von Kanzler Merz nach dem Medizin-Nobelpreis für Peter Hegemann und Georg Nagel. Die beiden Deutschen wurden zusammen mit ihrem US-Kollegen Karl Deiseroth für ihre Forschung im Bereich Optogenetik ausgezeichnet. Sie soll es möglich machen, besser zu verstehen, wie unser Gehirn funktioniert und Krankheiten wie Parkinson entstehen. Nobelpreisträger Peter Hegemann sagt im Ersten.
3: Ja, es war natürlich schon eine Überraschung. Ich war natürlich schon überwältigt. Man weiß am Anfang gar nicht so recht, wie man damit umgehen soll. Und der Hype um die Optogenetik, der ist ja schon weitgehend abgeklungen, würde ich mal sagen. Das heißt, die Optogenetik ist in den Neurowissenschaften schon eine, ja, fast Standardtechnik.
1: Die E-Auto-Prämie kommt offenbar richtig gut an. Laut Umweltminister Schneider haben seit Mai schon rund 100.000 Anträge grünes Licht bekommen. Die Hälfte davon kommt von Menschen, die ein Haushaltseinkommen von höchstens 45.000 Euro haben, so Schneider in der Bild. Russland führt einen Schattenkrieg mit uns. Das hat der Chef des Bundesnachrichtendienstes Martin Jäger bei einer Befragung im Bundestag gesagt. Moskaus Ziel sei es, Europas politische Unterstützung für die Ukraine zu brechen. Deutschland sei in Gefahr, in einen gewaltsamen Konflikt mit Russland zu geraten.
4: Von keinem anderen Land geht aktuell eine so direkte, umfassende und konkrete Bedrohung gegen Deutschland aus. Nicht wir haben diese Konfrontation gesucht. Russland drängt sie uns auf, sieht in uns einen Hauptgegner.
1: Spaniens Regierungschef Sanchez hat vorgezogene Neuwahlen für Ende nächsten Monats angekündigt. Aktuell gibt es in Spanien eine Minderheitsregierung. Viele Reformen wurden zuletzt blockiert. Unter anderem sind letzte Maßnahmen gegen Wohnungsnot gescheitert. Das hat in Spanien zu Massenprotesten geführt. In Dänemark haben Hacker das Melderegister geknackt. Betroffen sind die Daten von 8,8 Millionen Menschen, darunter Namen, Adressen und Sozialversicherungsnummern. Auch die Daten Verstorbener sind dort gespeichert.
5: Morgen hier am Dienstag. Ist gerade noch ganz schön frisch, um die 11 Grad haben wir aktuell. Wir kriegen auch heute ein bisschen mehr Wolken als gestern, aber es ist immer noch super freundlich und es wird auch wieder sehr warm heute mit bis zu 22 Grad.
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6: Ich wünsche einen schönen guten Morgen. Auf den Straßen der Hauptstadt ist soweit erstmal noch alles okay, aber die S-Bahn meldet eine kaputte Weiche am Westkreuz. Die S3 fährt aktuell zwischen Erkner und Spandau, wobei der 10-Minuten-Takt nur zwischen Erkner und Warschauer Straße angeboten werden kann. Außerdem fährt die S5 nur zwischen Strausberg Nord, Hoppegarten und Charlottenburg. Und A10 südlicher Berliner Ring in Fahrtrichtung Frankfurt. Hier hat es in Höhe Ludwigsfelde Ost auf der linken Spur einen LKW-Unfall gegeben. Es wird heute geblitzt in Mahlsdorf auf dem Hultschiner Damm, in Wilmersdorf Brandenburgische Straße und auf der A12 Richtung Frankfurt in Höhe Storkow. Dankeschön an alle fürs Durchgeben. Bei Staus oder Blitzern ruft gerne an oder schickt eine WhatsApp. Berlin 20 und 3x19. Ich bin Schmitti und wünsche eine gute Fahrt.
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5: 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Guten Morgen am Dienstag. Alisa hier für euch im Studio. Und vielleicht habt ihr sie erst wieder im Fell von eurem Hund gefunden. Es ist ja immer noch Zeckensaison. Und jetzt gibt es auch noch eine, die die macht euch zu Veganern. Klingt für mich eigentlich gar nicht so schlimm. Wie es dazu kommt, das hört ihr nach Viertelstunde hier bei 94.3 RS2. Guten Morgen.

0: 5 Millionen Hunde leben in Deutschland. Was? Über die Hälfte davon bei Menschen in Beziehungen. Mhm. Aber was passiert mit denen, wenn die sich trennen?
1: Oh.
0: Die RS2 Morgenshow ist an. Guten Morgen.
1: Ja, moin. Gab jetzt in Süddeutschland einen Sorgerechtsstreit, Alicia, hier um einen Labrador. Also Herrchen und Frauchen haben sich da für ein Wechselmodell entschieden. Also jede 2 Wochen wechselt der Hund das Zuhause. Im Prinzip wie bei Scheidungskindern.
0: Ja, kann ich sehr gut nachempfinden.
1: Ja, ich auch, ja.
0: Und für die Besitzer ist das ja auch eine super Lösung. Ich meine, so verliert keiner sein geliebtes Familienmitglied. Oder? Hundepsychologe Marc Ebersbach?
2: Also die beste Lösung ist, dass ich schaue, wie entspannt kommt der Hund denn vom anderen Partner wieder zu mir zurück. Wenn der zum Beispiel am nächsten Tag immer noch unruhig ist, ich merke, dass der gestresst reagiert, dass der sich anders verhält, dann war das für ihn eine Belastung. Wenn ich merke, dass durch den Wechsel zum Partner mein Hund wieder völlig gechillt zurückkommt und er ist bei beiden Partnern gechillt, dann ist das Modell für den Hund okay.
0: Naja,
1: Hauptsache Leckerli.
0: Genau, Hauptsache dem Hund geht's gut. Also wir hoffen natürlich, dass es gar nicht erst so weit kommt. Danke dir, Marc Ebersbach. Noch mehr Tipps von dir gibt's auch in deinem Buch-Bestseller Letzte Rettung Hundepsychologe. Gebt euren Vierbeinern jetzt noch einen kleinen Knutscher und dann wünschen wir euch einen entspannten Weg zur Arbeit. Hier ist 94.3 RS2. Guten Morgen.

0: Achtung, Achtung.
1: Es wird gerade vor einer Zecke gewarnt, deren Bisse euch zu Veganern macht. Zumindest in den USA. Hier ist die RS2 Morgenshow. Ja, vielleicht habt ihr schon mal von Martha's Vineyard gehört. Das ist quasi so das Süd der USA. Viele Reiche leben da. Und da ist jetzt die Lone Star Zecke unterwegs. Die heißt so, weil die einen Stern auf ihrem Körper hat. Und wenn die jemand beißt, dann sind die Chancen ziemlich hoch, an einem Syndrom zu erkranken, das dafür sorgt, dass ihr keine Milch und kein Fleisch mehr zu euch nehmen könnt. Immer mehr Leute auf der Insel sind davon betroffen. Viele Restaurants stellen deshalb ihr Angebot schon auf vegane Gerichte um. Bei uns ist es bisher noch nicht entdeckt worden. Tierärztin Anke weiß aber, was zu tun ist, wenn ihr eine ganz normale Zecke findet. Ist ja immer noch Zeckensaison.
2: Also am besten ist, man holt sie raus und wenn man sie rausgeholt hat, krabbelt sie noch. Dann weiß man nämlich, man hat alles richtig gemacht. Und dann nehme ich persönlich einfach nur einen festen Gegenstand oder zwei Tücher und drücke kräftig drauf. Dann macht es einmal plopp und dann ist die Zecke tot.
1: Boah, ich bin wirklich gar kein Fan von Zecken. Aber bis November sind sie noch am Start. Also am besten nochmal die Kids, eure Haustiere oder auch natürlich euch selbst abchecken. Hier mit 94.3 RS2. Guten Morgen.

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2: Ich bin Marie-Louise Bress. Guten Morgen. Nach der Wahl in Sachsen-Anhalt trifft sich heute der Magdeburger Landtag. Dabei könnte erstmals nach Kriegsende ein Politiker einer rechtsextremen Partei in Deutschland den Landtagspräsidenten stellen. Sebastian Pasutti.
3: Üblicherweise steht der stärksten Kraft im Parlament das Amt des Landtagspräsidenten zu. Die AfD hat Tobias Rausch vorgeschlagen. Sie braucht allerdings die Stimmen einer anderen Fraktion, um Rausch ins Amt zu verhelfen. Das BSW will Rausch mitwählen, die CDU will sich enthalten, SPD und Grüne wollen ihn klar ablehnen. Offen bleibt, wer der nächste Ministerpräsident Sachsen-Anhalts wird. AfD-Fraktionschef Ulrich Siegmund will sich noch vor Jahresende zur Wahl stellen.
2: Plastikverpackungen könnten für Unternehmen in Deutschland bald deutlich teurer werden. Die Regierung plant ab Mitte nächsten Jahres eine Steuer auf Kunststoff. Dabei geht es zum Beispiel um Folien, Verschlüsse oder Deckel. Bei der großen Menge an solchen Verpackungen könnte das dem Staat rund 1,5 Milliarden Euro bringen. Mit dem geplanten Gesetz soll aber auch der Verbrauch von Kunststoffverpackungen verringert werden. Die Zahl der Kriegsdienstverweigerer in Deutschland steigt weiter steil an. Von Januar bis Ende August dieses Jahres sind bereits mehr als 12.000 Anträge auf Kriegsdienstverweigerung eingegangen. Das berichten die Funke-Medien. Damit liegt die Zahl der Anträge schon jetzt dreimal höher als im gesamten vergangenen Jahr. Hintergrund dürften die angespannte Sicherheitslage und das Gesetz über den neuen Wehrdienst sein, das seit Jahresbeginn in Kraft ist. In Frankreich reißen die Proteste von Schülerinnen und Schülern für eine bessere Ausstattung ihrer Schulen nicht ab. Heute steht ein neuer Protesttag bevor, doch die Sorge vor Eskalation ist groß. In den vergangenen Tagen wurden rund 190 Schüler teils schwer verletzt. Einem 15 Jahre alten Schüler wurde bei der Explosion einer Polizeigranate die Hand abgerissen. Einem 14-Jährigen wurden durch den Abschuss von Tränengas sämtliche Zähne ausgeschlagen oder beschädigt. An knapp 600 Schulen kam es gestern zu Unruhen. Nach einjähriger Zwangspause wird die beliebte Fontäne im Weißen See ab heute Mittag wieder sprudeln. Das Wasserspiel war für eine Generalüberholung der Pumpen aus dem Wasser geholt worden. Monatelang war die Finanzierung wegen Haushaltskürzungen im Bezirk Pankow ungewiss. Erst im Sommer wurde sie gesichert. Nun schießt die reparierte Anlage das Seewasser wieder über 20 Meter hoch in den Berliner Herbsthimmel.
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4: Mit Alexandra Eckel. Berlins regierender Bürgermeister Wegner fliegt heute nach Israel. Er trifft sich mit dem Bürgermeister von Tel Aviv, Ron Huldai, und dem Bürgermeister von Jerusalem, Moshe Leon. Gemeinsam werden sie morgen der Opfer des Hamas-Angriffs auf Israel vor 3 Jahren gedenken.
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6: Guten Morgen.
7: Hi, guten Morgen.
6: Kommt gut rein in euren Dienstag. Es ist ein richtig schöner, sternklarer Himmel. Aktuell ist aber auch ganz schön frisch dementsprechend.
7: Es ist frisch.
6: Ja, 10 Grad haben wir aktuell, aber es wird heute nochmal so schön und morgen sieht es nochmal genauso aus, bis zu 22 Grad. Die Sonne ist am Start und es bleibt trocken und das müssen wir nochmal richtig doll genießen.
7: Nein, wir reden nicht über...
6: Wir genießen das einfach jetzt nochmal.
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7: Hallo Schmidt, guten Morgen.
8: Hallo, guten Morgen.
7: So, wir starten mit einer weiteren Baustelle auf der A100 in den Berufsverkehr. Das lieben wir doch alle, toll.
8: Naja, das macht es ja nicht besser. Ne?
7: Nein.
8: So viel haben wir jetzt. Ja, und diesmal ist es im Britzer Tunnel. Beide Richtungen sind betroffen. Die linke Spur ist jeweils gesperrt und das bis Mitte Dezember. Hier gibt es ja Instandhaltungsarbeiten von irgendeiner Technik, die da im Tunnel hängt. Dann haben wir einen Prenzlauer Berg auf der Danziger Straße in Höhe Kniebrode Straße einen Ampelausfall. Bitte vorsichtig fahren. Und A10 südlicher Berliner Ring Richtung Frankfurt in Höhe Ludwigsfelde Ost sind nach einem LKW-Unfall aktuell linke und mittlere Spur gesperrt. Es wird geblitzt in Prenzlauer Berg in der Bornholmer Straße, in Marzahn auf der Allee der Kosmonauten, Fürstenwalde Dr. Wilhelm Külz Straße und A10 im Dreieck Spreeau auf der Überleitung vom südlichen zum östlichen Berliner Ring. Dankeschön an alle fürs Durchgeben und bei Staus oder Blitzern ruft gerne an oder schickt eine WhatsApp Berlin 20 und 3x die 19 und kommt gut an.
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7: Hallo, schönen guten Morgen. Hallöchen. Am Dienstag ist 6 Uhr. Schön, dass ihr bei uns seid. Patti und Alicia für euch im Studio und wir hoffen, ihr seid nicht mit einer Schnupfnase aufgewacht.
6: Ja, so viele sind gerade krank. Es tut mir auch jetzt schon leid, falls ich euch heute ins Ohr huste. Mich hat es auch so ein bisschen erwischt.
7: Also so ein bisschen Wärme tut da ja eigentlich ganz gut, ne? Hätten wir für euch in Form von einem schönen Urlaub irgendwo in der Wärme.
6: Oh, und wie ihr euch den holt, das hört ihr um kurz nach 6:30 hier bei 94.3 RS2.
7: Guten Morgen.
6: Guten Morgen.

0: Ist euer Abischnitt besser als der von Friedrich Merz?
1: Schönen guten Morgen.
2: Guten Morgen.
0: Hier ist die RS2 morgen schon am Dienstag. Eigentlich ist es ja völlig wurscht.
1: Das stimmt.
0: Wie der Schnitt ist.
1: Aber die Wahrscheinlichkeit ist groß. Mhm. Denn unserem Kanzler scheint sein Abischnitt so peinlich zu sein, dass er ihn tatsächlich bis heute verheimlicht. Der hat jetzt seine alte Schule besucht und da kam das Thema dann auch wieder auf. Aber der lässt sich da wirklich nicht in die Karten blicken.
0: Mhm. Gibt es vielleicht auch aus eurer Schulzeit irgendwas, das ihr gemacht habt und was bis heute keiner weiß?
1: Ja, sowas wie Unterschriften gefälscht vielleicht. Ein Feueralarm ausgelöst, damit die Klausur ausfällt. Wer weiß. Oder in der Abi-Prüfung gespickt.
0: Na, wer nicht?
1: Hallo, Party?
0: Wer nicht?
1: Schickt uns mal gerne eine WhatsApp an Berlin 94 392 94 3. Wir quatschen drüber um 6:45.
0: So, und gibt es wirklich Menschen, die im Herbst gerne basteln? Ja, ich war am Wochenende bei meiner Nichte in Stuttgart und musste ganz viele Kastanien sammeln und Stichwort Kastanienmännchen. Ist nicht meins.
1: Ja, ich wollte gerade sagen, also mit Kindern und gerade auch Nick ja als Papa sagt natürlich ja, auf jeden Fall. Wir sagen nein.
0: Nein.
1: Aber deshalb haben wir ihn mal rausgeschickt mit der Aufgabe, Menschen zu finden, die mit ihm auf dem Weg zur Arbeit Bock haben, so eine Runde zu basteln.
0: Ich sag, der findet keinen Menschen. Wirklich.
1: Wird schwer, glaube ich auch.
0: Wir schalten in 7 Minuten rüber nach Schöneberg hier bei 94.3 RS2. Schönen guten Morgen.
1: Guten Morgen.

0: Die Blätter, die färben sich bunt, alles ist voller Kastanien. Oh. Und die einen unter euch sagen...
1: Oh, wie schön. Lass mal was basteln. Toll.
0: Und die anderen sagen, hey, weg damit. Ne? Wo bleibt die BSR? Schönen guten Morgen. Am Dienstag ist die RS2-Morgenshow.
1: Wirklich, Patti, was hat dir der Herbst getan? Ich check's nicht. Ist doch gerade so schön draußen.
0: Na, hat mir gar nichts getan, aber ich mag den Sommer einfach so viel mehr. Und ich sag mal so, basteln?
1: Ja.
0: War früher nicht meins, ist heute nicht meins. Und ich glaube ja, ich bin damit nicht allein.
1: Ja, das wollen wir erstmal sehen. Ne? Nick ist mit der Bastelschere unterwegs in Schöneberg.
2: Hi, wer bist du?
3: Ich bin Pablos.
2: Und?
4: Hashim.
2: Ihr zwei, seid ihr schon so im Bastelfieber?
3: Mit den Kindern so langsam, ja?
2: Ja, machst du?
3: Kommt man, ja, wenn sie mal ein paar, was bringen sie nach Hause?
2: Na?
4: Kastanien, genau.
2: Und Blätter. Ja. Guck mal, ich habe ein paar mitgebracht. Wollen wir mal was Schönes basteln, wir drei?
3: Ach. Du Schande.
0: Yay.
2: Du kriegst die gelben Blätter. Yeah. Ich habe auch, schaut mal her, eine Schere. Was braucht ihr noch? Du bist der Papa.
3: Ja, ich mache das anscheinend zum ersten Mal. Viel fällt mir gerade auf.
2: Guck mal hier, auch Klebestift.
3: Wow, du bist richtig organisiert, so, ey. Also.
2: Du hast richtig Bock, ne?
3: Ja. Was wird das jetzt? Das wird hier ein Blattengel.
2: Ey, guck dir das an. Ey. Aber wir Väter, wir sind kreativ. Ne? Wir müssen überleben. Ja. Beim Basteln müssen wir überleben.
3: Ist so, ist okay.
2: Ist so. Guck mal, sieht aus wie eine Blume.
4: Blume, ja.
2: Aus
4: Blättern, ja.
2: Bist du ein bisschen stolz drauf? Auch,
4: ja.
2: Was würdest du dir für eine Note geben dafür? Von 1 bis 6. 6 ist schlecht.
4: 8?
1: Kann er zu Hause noch ein bisschen üben.
0: Ein bisschen. Geht jetzt los. Also das mit dem Basteln... Das wären doch sicher nicht die einzigen irgendwie.
1: Nein.
0: Bleiben, die Basteln ist doch toll. Blöde finden. 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
1: Schönen guten Morgen. 94.3 RS2 ist an. Gleich beim Zähneputzen gibt's David Guetta für euch. Alpha Will und Eva Max. Forever Young. Und wir haben was, zum ganz sanft in diesen Dienstag reinzukommen. I Swear All for One, in Berlins beste Musikmix, hört er gleich nach 6:30 hier bei RS2. Guten Morgen.
2: Morgen.
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1: Ich bin Marie-Louise Bress. Guten Morgen. Heute richten sich viele Blicke nach Sachsen-Anhalt. Erstmals nach Kriegsende könnte dort ein Politiker einer rechtsextremen Partei in Deutschland Landtagspräsident werden. Am Vormittag konstituiert sich der Magdeburger Landtag. Die AfD stellt Tobias Rausch zur Wahl. Das BSW will ihm ins Amt verhelfen. Plastikverpackungen könnten für Unternehmen bald deutlich teurer werden. Die Regierung plant eine neue Steuer auf Kunststoff. Ab Juli nächsten Jahres soll die neue Abgabe auf Folien, Verschlüsse und Deckel fällig werden und der Staatskasse rund 1,5 Milliarden Euro bringen. Die Wehrpflicht ist immer noch ausgesetzt in Deutschland und doch steigt die Zahl der Anträge auf Kriegsdienstverweigerung stark an. Von Jahresbeginn bis August sind mehr als 12.000 Anträge eingegangen, schreiben die Funke-Medien. Damit liegt die Zahl der Anträge schon jetzt dreimal höher als im gesamten vergangenen Jahr. Die Berliner Polizei prüft, ob sie eine Demo zum morgigen Jahrestag des Hamas-Massakers verbietet. Das schreibt der Tagesspiegel. Die Demo ist für morgen Abend am Schlesischen Tor in Kreuzberg geplant.
2: Schönen guten Morgen hier am Dienstag.
3: Hallo, guten Morgen.
2: Und gefühlt machen wir hier so mehrere Jahreszeiten an einem Tag durch. Und morgens ist so ein bisschen Winter, dann kommt so ein bisschen Herbst und dann ist irgendwie tagsüber fast wieder ein bisschen Sommer. Kriegen nämlich wieder bis zu 22
3: Grad. Tagsüber mag ich am besten, am liebsten.
2: Hab ich mir gedacht, Patti. Kannst auch noch mal genießen heute und morgen, denn da bleibt es richtig schön. Die Sonne ist am Start, kein Regen in Sicht. Naja, und
3: den Rest verschweigen
2: dann,
3: wir.
2: Genau, wird nicht so toll.
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3: Schmetti, hallo, guten
4: hallo.
3: Morgen.
4: Hallo. Ja, guten Morgen.
3: Hi. Wie ist es auf den Straßen? Gib mal ein Update.
4: Ja, das wird deutlich voller, denn wir haben eine neue Baustelle auf der A100 direkt im Britzer Tunnel. Da fehlt in beiden Richtungen die linke Spur und besonders in Fahrtrichtung Wedding ist es voll. Der Stau beginnt schon auf der A113 in Höhe der Stubenrauchstraße. Alles noch bei zunehmender Tendenz. Ja, und dann haben wir auch noch gerade frisch reinbekommen einen Feuerwehreinsatz. Prenzlauer Berg, Pappelallee und Stahlheimer Straße sind dort zwischen Stargarde und Wichertstraße jetzt erstmal gesperrt. Es wird geblitzt in Prenzlauer Berg, in der Bornholmer Straße, in Marzahn auf der Allee der Kosmonauten und auf der A10 im Dreieck Spreeau auf der Überleitung vom südlichen zum östlichen Berliner Ring. Dankeschön an alle fürs Durchgeben und bei Staus oder Blitzern ruft gerne an oder schickt eine WhatsApp. Berlin 20 und dreimal die 19. Gute Fahrt.
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3: Hallo, schönen guten Morgen.
2: Guten Morgen.
3: Eine Minute vor 6:30 haben wir es. Patti und Alicia für euch hier im Studio. Ne? Und alle, die von euch vielleicht ein Abi gemacht haben und lange Zeit nicht so wirklich happy waren mit dem Schnitt, macht euch bitte überhaupt gar keinen Kopf. Der Schnitt von unserem Kanzler, der war wahrscheinlich sehr viel schlechter.
2: Ja, zumindest muss er so schlimm gewesen sein, dass Friedrich Merz wirklich partout nicht drüber reden möchte. Der hat gestern seine alte Schule besucht.
3: Ja, es wurde richtig unangenehm für ihn. Und dieses Gefühl kennt ihr alle, hört er in einer Viertelstunde bei RS2. Schönen guten Morgen.
2: Guten Morgen.

0: Schönen guten Morgen, 6.35 Uhr, haben wir es die RS2 Morgenshow ist
1: Morgen.
0: An. Und also dieser Tankrabatt, ne, der ist ja noch keine Woche alt und da merkt ihr schon wieder nicht mehr so viel von.
1: Ja, die Mogeln, den Sprit schon wieder teurer. Diese etwa so 2,25 Euro. Ja. E10 kostet im Schnitt 2,14 Euro.
0: Ach, da tut das hier doch sehr, sehr gut, oder?
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1: Ihr hört ja jeden Tag hier bei uns einen Satz. Allerdings fehlt der letzte Teil, den haben wir weggeschnitten. Mhm. Und genau den sollt ihr natürlich erraten. Und seit gestern geht es um den Satz von Lea aus Wartenberg.
0: Achtung.
3: Mein Kind will am liebsten jeden Tag...
0: Es gab schon wirklich gute Ideen von euch.
4: Ich locke ein Ei.
5: Ich würde sagen, Fernschauen. Das würde, glaube ich, jedes Kind gerne jeden Tag.
4: Ich schwanke so zwischen zwei. Aber ich sage jetzt einfach mal spielen, zocken.
1: Wirklich gut.
0: Eis, Fernsehen, Zocken. Zocken hätte ich safe auch gesagt.
1: Ja, alle drei hätte ich
0: ist
1: gesagt.
0: Ist es nicht.
1: Ist es leider nicht, ist falsch. Deshalb haben wir den Jackpot erhöht auf 1.000 Euro heute.
0: Und gleich um 7 spielen wir auch schon wieder die nächste Runde hier bei 94.3 RS2. Seid dabei, guten Morgen.
1: Morgen.

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0: Es ist eines der bestgehüteten Geheimnisse des Bundeskanzlers. Guten Morgen,
1: guten Morgen.
0: Dienstag ist die RS2-Morgenshow.
1: Friedrich Merz hat gestern seine alte Schule besucht und wurde auf seinen Abischnitt angesprochen, den er bisher keiner kennt. Und er meinte nur so, ja, um 3,8 herum. Ouch. Und danach wollte er irgendwie gar nicht mehr drüber sprechen.
2: Verständlich, 3,8. Er hat er nämlich auch gesagt, gar keinen Bock damals auf Schule, ne?
0: So, und deshalb öffnen wir heute den RS2-Beichtstuhl einfach mal. Welche Geheimnisse aus der Schulzeit sind bei euch bis heute unter Verschluss?
2: Na toll.
1: So, Nick, du machst den Anfang.
2: Danke.
1: Du hast dich auch eigentlich nur aus einem einzigen Grund zum Schulsprecher werden lassen.
0: So, wir sind gespannt.
2: Ich habe ja so einen Schüleraustausch in den USA gemacht und die sind da ja sehr weit so mit Merch und so weiter, ja, mit Schullogo und Jacken und bestickt und so.
0: Ja.
2: Und dann dachte ich, warum haben wir das hier nicht? Ja, in Kreuzberg am Südstern habe ich mich dem angenommen, dem Projekt. Und wir brauchten natürlich erstmal ein Logo, das man irgendwo raufdrucken konnte.
0: Mhm.
2: Und dann haben wir einen Wettbewerb gestartet, aber die sahen alle furchtbar aus. Und ich hatte ja schon eine relativ weit geschrittene Vorstellung, wie das aussehen sollte.
0: Ja.
2: Und deswegen hat der Wettbewerb mit meinem Logo dann gewonnen.
1: Ups. Wie?
2: Ups.
0: Upsi.
2: Es gab eine Abstimmung, wir haben ausgezählt und so weiter.
0: Demokratisch.
2: Ja,
0: klar.
2: Ja, unangenehm, aber es war für die Gemeinschaft.
0: Natürlich.
2: Weil die anderen Logos konnte man auch nicht gut drucken. Und
0: es war wirklich auch
1: manipuliert, komplett manipuliert, die ganze Nummer. Wie sieht das denn bei euch aus? Habt ihr vielleicht mal Unterschriften gefälscht oder den Feueralarm ausgelöst, damit die Klausur eventuell ausfällt?
0: Ja, schickt uns doch gerne mal eine WhatsApp an Berlin 943 92 94 3, wenn ihr euch traut, hier zu beißen.

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1: Ich bin Marie-Louise Bress, guten Morgen. Heute wird es ernst in Sachsen-Anhalt. Einen Monat nach der Wahl konstituiert sich der Magdeburger Landtag. Erstmals könnte ein AfD-Kandidat zum Landtagspräsidenten gewählt werden. Sebastian Passotti.
2: Die AfD ist stärkste Kraft und hat Tobias Rausch für das Amt vorgeschlagen. Für eine Mehrheit braucht sie aber weitere Stimmen und wird sie wohl auch bekommen vom BSW. Wenn der Landtagspräsident gewählt ist und die Geschäftsordnung steht, kann auch der Ältestenrat gebildet werden. Auch hier deutet sich eine Zusammenarbeit an. Die AfD hat die Sitzordnung verändert und sich gemeinsam mit dem BSW in die Mitte des Parlaments positioniert.
1: Verpackungen aus Plastik sollen für Unternehmen künftig deutlich teurer werden. Union und SPD wollen mit einer neuen Steuer den Plastikverbrauch senken und zugleich Milliarden in die Steuerkasse bringen. Ab Mitte nächsten Jahres sollen 550 Euro je Tonne Kunststoff in Verpackungen fällig werden. Das könnte dem Staat 1,5 Milliarden Euro jährlich einbringen. Besteuert würden unter anderem Kunststoffverpackungen, Folien, Verschlüsse und Deckel. Immer mehr junge Menschen verweigern den Dienst an der Waffe. Die Funke-Medien schreiben, dass von Januar bis Ende August gut 12.000 Anträge auf Kriegsdienstverweigerung gestellt wurden. Dreimal so viele wie im gesamten vergangenen Jahr. Hintergrund für den Anstieg dürften die angespannte Sicherheitslage und das Gesetz über den neuen Wehrdienst sein. Kern ist die verpflichtende Musterung für junge Männer ab dem Jahrgang 2008. Die Schülerproteste in Frankreich gehen heute in die nächste Runde. Die Sorge vor Gewalt ist groß. In den vergangenen Tagen wurden sowohl Schüler als auch Sicherheitskräfte teils schwer verletzt. Einem 15 Jahre alten Schüler wurde bei der Explosion einer Polizeigranate die Hand abgerissen. Die Polizei war an knapp 600 Schulen im Einsatz. Die Menschenrechtsliga kritisiert ihr Vorgehen als weitgehende Abkehr vom Rechtsstaat. Morgen jährt sich das Hamas-Massaker zum dritten Mal. Die Berliner Polizei prüft, ob sie eine anti-israelische Demo am Schlesischen Tor in Kreuzberg verbietet, schreibt der Tagesspiegel. Im Internet gibt es dazu Aufrufe mit dem Slogan Until Total Liberation, zu Deutsch bis zur vollständigen Befreiung. Auf dem Demo-Plakat ist außerdem eine Planierraupe zu sehen, die einen Zaun durchbricht, so wie es die Hamas am 7. Oktober 2023 getan hatte.
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3: Mit Alexandra Eckel. Am S-Bahnhof Westkreuz wird heute Vormittag die Infobox A100 eröffnet. In einem Container informieren die Autobahn GmbH und die Deges auf zwei Etagen über laufende und geplante Autobahnprojekte. Besucherinnen und Besucher können sich mit interaktiven Anwendungen, Filmen und in einem Fahrsimulator über die Pläne informieren.
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5: Guten Morgen, am Dienstag. Knapp 20 Minütchen noch, dann geht die Sonne auf. Es ist gerade noch ganz schön frisch, um die 9 Grad haben wir aktuell. Aber es wird wieder ein richtig schöner Tag. Heute und morgen nochmal bis zu 22 Grad. Kaum Wolken am Himmel, viel Sonne ist am Start. Genießt die Zeit nochmal so richtig. Den Tipp kann ich euch geben. Mhm. Ich rede noch nicht über den Donnerstag, Hotti. Nee. Keine Sorge.
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6: Und eigentlich, Schmitty, wollen wir auch gar nicht über die A100 reden, aber wir müssen leider.
7: Doch, es ist sowas von nervig.
6: Es ist ja zu den Baustellen noch was dazugekommen, ne?
8: Na klar, wir haben seit heute früh im Britzer Tunnel in beiden Richtungen die Sperrung der linken Spur jeweils. Dort wird die Technik des Überleitsystems ausgetauscht, was immer das auch ist. Bis Mitte Dezember bleibt das jetzt so. Und dadurch schon auf der A113 einwärts sehr dichter Verkehr ab der Stubenrauchstraße. Und das ist dann durchgängig bis zum Kreuz Schöneberg, weil wir da auch noch die Baustelle haben. Also insgesamt müsst ihr jetzt hier leider auf der A100 schon wieder 20 Minuten mehr einplanen. Geblitzt wird in Prenzlauer Berg in der Bornholmer Straße, in Marzahn auf der Allee der Kosmonauten und A10 im Dreieck Spreeau auf der Überleitung vom südlichen zum östlichen Berliner Ring. Dankeschön an alle fürs Durchgeben und bei Staus oder Blitzern ruft gerne an oder schickt eine WhatsApp Berlin 20 und 3x die 19. Gute Fahrt!
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6: Hey, guten Morgen. Am Dienstag gleich haben wir es 7 Uhr und letzte Woche gab es ja bei den meisten von euch Gehalt. Ja, mittlerweile ist dann irgendwie Miete und so ein Kram auch schon wieder runtergegangen vom Konto und jetzt stellt euch einfach vor, wir legen noch was oben drauf, sodass es überhaupt gar nicht auffällt, dass da was abging. 1.000 Euro haben wir für euch.
5: Genau, und die kriegt ihr, wenn ihr wisst, wie der aktuelle Satz von Lea aus Wartenberg weitergeht.
6: Achtung.
9: Mein Kind will am liebsten jeden Tag
6: Mein Kind will am liebsten jeden Tag. Mhm. Ja, also Eis, Fernsehen und Zocken, das war's nicht. Das wurde schon genannt und war falsch. Habt ihr eine Idee? Dann jetzt gerne anrufen. Berlin 94 3 92 94 3. Dann hören wir uns gleich.

0: Schnabel, Lederhosen und Knirschschiene.
1: Oh, gut.
0: Guten Morgen. Hier ist die Alexa Morgen schon am Dienstag.
2: Ja, in München ist das Oktoberfest mit einem Besucherrekord zu Ende gegangen.
1: Boah.
2: Dabei sind über 4000 Dinge im Fundbüro gelandet.
1: Ja, zum Beispiel eben eine Knirschschiene für die Zähne, ein Bildband über Tibet.
2: Ja. Wow.
1: Und auch mein persönliches Highlight: ein Akkordeon.
0: Okay, das kann ich ja noch nachvollziehen. Das passt irgendwie zum Oktoberfest.
1: Ja, aber aus der Tasche gefallen.
2: Wie soll man das verlieren?
1: Ja, aber die Frage ist ja, Patti, wie laufen eigentlich deine Planungen hier mit diesem RS2-Oktoberfest?
0: Okay, ja, wir wollen ja was organisieren
1: hier.
0: Wir
1: sind die Anmeldezahlen. Alicia ist schon ganz bange.
2: Ja, ich bin ja nicht so ein Mega-Fan, aber Patti schleppt uns ja da alle hin.
0: Ja, ich find's toll. Wir müssen das machen. Ist erstaunlich gut, muss ich sagen. Nur Frau Schiefelbein hat gesagt, blöd, bin ich im Urlaub.
2: Katrin, war alles richtig gemacht.
1: Was eine Überraschung.
2: Ja, und ihr könnt auch euer Fest planen vielleicht. Oktoberfest oder auf was auch immer ihr so Lust habt. 1000 Euro haben wir im Jackpot beim Quiz mit dem Oh-Oh. Wie geht's weiter im Satz von Lea aus Wartenberg?
3: Mein Kind will am liebsten jeden Tag.
0: Zwei Songs habt ihr noch Zeit. Also jetzt anrufen, Berlin 94 3 92 94 3. Let's go.

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0: Guten Morgen, 16 Minuten nach 7. Hat hier eventuell jemand Bock auf 1000 Euro?
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2: Ja, vielleicht ja Lisa aus Hoppegarten. Guten Morgen, was machst du schon so früh?
3: Hey, guten Morgen. Ich bin gerade dabei, den Hund wieder reinzubringen. Wir waren gerade eine kurze Runde und dann den Kleinen in die Schule bringen.
0: Ah, also pickepacke voll heute Morgen schon. Mhm. Und noch Zeit, um mal kurz bei RS2 durchzurufen und zu sagen, hey, da weiß ich doch eine Antwort eventuell.
3: Genau, das Glück muss man ja mal probieren.
0: Ne, wie es bei Lea aus Wartenberg weitergehen könnte. Wir hören noch mal rein.
4: Mein Kind will am liebsten jeden Tag...
2: So, Lisa, jetzt hattest du bei der Gassi-Runde ja schon ein bisschen Zeit zu überlegen. Was denkst du denn, wie der Satz weitergeht?
3: Ich würde vielleicht mal tippen, wenn es ein Langschläfer ist, ausschlafen.
2: Mmh. Ja, das klingt richtig toll.
0: Das können wir alle nachvollziehen.
3: Meiner würde sich das wahrscheinlich nie wünschen, weil der ist immer pünktlich 5.30 Uhr wach. Aber
0: du würdest es dir wünschen an dieser Stelle.
3: Genau.
0: Ausschlafen, ja, schöne Idee. Wir hören rein, ob es die richtige ist.
4: Mein Kind will am liebsten jeden Tag...
3: Schade.
0: Hey, aber wir drücken dir ganz fest in die Daumen, dass du in diesem Leben auch mal wieder ausschlafen kannst.
3: Irgendwann kommt der Punkt.
0: Und Lisa, machst du einfach um 9 wieder mit? Hast du bestimmt noch eine Idee, oder?
3: Ich hab noch ein bisschen was im Kopf, ja.
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16: Ich bin Marie-Louise Bress. Guten Morgen. Als ganz große Bühne will die AfD heute den Magdeburger Landtag nutzen. Nach der Wahl in Sachsen-Anhalt trifft sich der Landtag zum ersten Mal. Die AfD schlägt Tobias Rausch als Parlamentspräsidenten vor. Das BSW will ihn unterstützen und dürfte Rausch so ins Amt verhelfen. Die CDU will sich enthalten. SPD, Grüne und Linke wollen klar gegen Rausch stimmen. Foliendeckel und Verschlüsse aus Plastik werden für Unternehmen bald teurer. Union und SPD wollen ab Mitte nächsten Jahres mit einer neuen Steuer den Plastikverbrauch senken. Das könnte dem Staat 1,5 Milliarden Euro im Jahr bringen. Morgen jährt sich der Terrorangriff der Hamas zum 3. Mal. Die Berliner Polizei prüft im Vorfeld, ob eine Demo morgen Abend in Kreuzberg verboten wird, schreibt der Tagesspiegel. In sozialen Netzwerken werben die Veranstalter mit der Zeichnung einer Planierraupe, die einen Grenzzaun durchbricht, genau wie damals die Hamas nach Israel eindrang. Die Demonstrationen in Frankreich reißen nicht ab. Heute könnten sich die Proteste mit Unterstützung der Gewerkschaften über das ganze Land ausweiten. Doch die Sorge vor Gewalt ist groß. Bislang wurden schon rund 190 Schülerinnen und Schüler teils schwer verletzt.
14: Richtig schöner Start hier in den Dienstag. Blauer Himmel, aber noch kalt. 9 Grad haben wir aktuell. Aber heute und morgen kriegen wir noch mal bis zu 22.
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13: Späti, guten Morgen.
14: Ja, hallo.
13: Es ist doch mal wieder volle Hütte auf der A100, ne?
17: So sieht's aus. Einmal wegen der Baustelle hier am Kreuz Schöneberg in Fahrtrichtung Wedding. Aktuell schon wieder Stau mit mindestens 20 Minuten Zeitverlust ab dem Dreieck Neukölln. Und weil wir im Britzertunnel jetzt noch eine zusätzliche Baustelle bekommen haben, da fehlt die linke Spur, reicht der Stau auch teilweise zurück bis auf die A113. Im Moment geht's hier schon los mit sehr zähfließendem Verkehr ab der Spätstraße. Dann Vorsicht bitte noch. Auf der A10 im südlichen Berliner Ring in Richtung Magdeburg in Höhe Ludwigsfelde Ost sind linke und mittlere Spur wegen Reparaturarbeiten gesperrt. Und in Osten Blitzer stehen in Friedrichshain in der Wühlestraße, Tiergartenstraße des 17. Juni und Reichpietschufer, in Schöneberg auf dem Grazer Damm und auf der Landstraße in Höhe Zützen. Dankeschön an alle fürs Durchgeben. Bei Staus oder Blitzern ruft gerne an oder schickt eine WhatsApp. Berlin 20 und 3x19. Kommt gut an.
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13: 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Halb acht haben wir es am Dienstag. Schönen guten Morgen.
14: Guten Morgen.
13: Patti und Alicia für euch hier im Studio. Herbstzeit ist eine kleine Bastelzeit. Also vor allem bei euch, liebe Eltern. Ne?
14: Ja, weil Patti ja irgendwie nicht glaubt, dass Menschen ohne Kiddies noch groß basteln.
13: Nee.
14: Naja, aber deshalb haben wir Nick auf eine Challenge rausgeschickt.
13: Ja, mal sehen, ob er euch spontan zum Basteln bringen kann. Und das können wir euch verraten. Das wird sehr lustig in 7 Minuten hier bei 94.3 RS2. Guten Morgen.
14: Morgen. Yes.

0: Sobald in Berlin und Brandenburg die bunten Blätter fallen.
1: Ja, wir packen sie alle direkt in den Müll. Also,
0: schönen guten Mann. Morgen.
1: Morgen.
0: Die RS2-Morgenshow ist an einem Dienstag, ja.
1: Ja, ich kann es nicht glauben, wirklich. Ich meine, der Herbst ist gerade so wunderschön mit den ganzen Blättern und den Farben und Kastanienmännchen basteln. Das macht doch auch irgendwie Spaß. Kannst du dich denn da so gegen sperren?
0: Ja, also ich bin halt mehr Team Sommer, muss ich sagen. Und also ich bin schon gar nicht Team Basteln. Ne, so eine Heißklebepistole und so weiter, geh mir weg damit. Und ich glaube, ich bin damit auch nicht alleine.
1: Ach, das wollen wir mal sehen. Nick ist unterwegs in Schöneberg und muss jetzt versuchen, euch spontan zum Basteln zu bringen.
2: Ich sitze hier mit, wer bist du? Hi.
3: Ich bin Jeff.
4: Und? Paul.
2: Okay, ihr Jungs, ihr seid schon im Bastelfieber, ne? Oder?
3: Total.
2: Ich setze mich mal zu euch hier an den Tisch. Ich habe ein bisschen was mitgebracht.
3: Ja.
2: Habt ihr schon gebastelt?
3: Noch nicht, aber es geht jetzt sofort los.
2: Ich merke, du bist richtig heiß.
3: Ja, auf jeden Fall.
2: Blätter habe ich schon.
3: Krass.
2: Was braucht ihr noch? Schere?
3: Streichhölzer.
2: Zahnstocher habe ich dabei. Wartet hier. Guck mal her.
4: Okay.
2: So, los geht's. Jetzt sollen wir was basteln. Wann habt ihr zuletzt gebastelt?
3: In der dritten Klasse.
2: Ein Schiff würde ich gerne bauen.
3: Vielleicht? Schiff?
2: Mhm. Mal, wie die losbasteln hier. Stark. Das sieht wirklich aus wie ein Boot jetzt.
3: Ja.
2: Mit dem Blatt als Segel.
3: Mhm.
2: Und obendran kommt noch was?
3: Blitzableiter.
2: Büroklammer. Jungs, ich bin so begeistert, dass ihr hier spontan mit mir bastelt.
3: Auf jeden Fall.
2: Was gibt ihr euch für eine Note heute?
3: Ich sagen, eine stabile 2-.
2: Ich lasse euch mal die Sachen hier. Ich nehme mal die Schere mit vielleicht, ja? Und den Klebestift? Sicher ist sicher. Und ich wünsche euch eine schöne herbstliche Bastelzeit noch, ja?
3: Die werden wir auf jeden Fall haben.
0: Als der hat die doch bestochen. Wer bastelt denn gerne?
1: Wenn ich das so höre, ich habe richtig Lust bekommen, Patti, wirklich.
0: Nee, also bitte, gibt es irgendeinen von euch, der wirklich gerne bastelt? I doubt it.
1: Ich.
0: Guten Morgen.
1: Ich.

0: oder das andere wenig anhaben. Schönen guten Morgen. Hier ist 94.3 RS2 am Dienstag. Schön, dass ihr dabei seid. Na, heute Wahnsinnswetter nochmal, ne? Huch,
1: da wollte er nochmal zeigen, was er kann.
0: Also 22 Grad, das wollte ich eigentlich sagen. Ganz viel Sonnenschein und so ein richtig schöner goldener Spätsommertag nochmal. Genießt ihn auf jeden Fall. Vielleicht ja auf irgendeinem Rooftop.
1: Ja, Nico Santos, der weiß doch, was gut ist. Mhm. Und mit dem Song hat seine Karriere vor exakt 9 Jahren begonnen. Das ist schon wieder so lange her. Ja. Ende Oktober gibt es ein neues Album von ihm und am 30. Oktober auch gleich ein Konzert in der Max-Schmeling-Halle.
0: So, und das hier ist die ganz neue Single von Nico Santos. Klassik, hier, jetzt für euch bei 94.3 RS2.

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12: Heute Powerboxing aus Malterhausen. Beim Boxverein von Christian Hahn geht es um mehr als nur Kampfsport. Hier lernen Kinder, Jugendliche und Erwachsene die Grundlagen des Boxsports. Und dazu Koordinations-, Kraft- und Ausdauertraining. Genauso wichtig ist der respektvolle Umgang miteinander und das richtige Verhalten in schwierigen Situationen. Welche Werte vermittelt werden, erklärt Christian Hahn.
13: 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Wie verhalte ich mich in brenzligen Situationen, um halt auch Lösungswege zu finden, ohne gleich irgendwie Gewalt anzuwenden.
12: Der Verein sucht aktuell neue Mitglieder, Spenden und Unterstützung, um weiter zu wachsen.
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1: Ich bin Marie-Louise Bress. Guten Morgen. Nach der Wahl in Sachsen-Anhalt trifft sich heute der Magdeburger Landtag. Dabei könnte erstmals nach Kriegsende ein Politiker einer rechtsextremen Partei in Deutschland den Landtagspräsidenten stellen. Sebastian Pasutti.
2: Üblicherweise steht der stärksten Kraft im Parlament das Amt des Landtagspräsidenten zu. Die AfD hat Tobias Rausch vorgeschlagen. Sie braucht allerdings die Stimmen einer anderen Fraktion, um Rausch ins Amt zu verhelfen. Das BSW will Rausch mitwählen, die CDU will sich enthalten, SPD und Grüne wollen ihn klar ablehnen. Offen bleibt, wer der nächste Ministerpräsident Sachsen-Anhalts wird. AfD-Fraktionschef Ulrich Siegmund will sich noch vor Jahresende zur Wahl stellen.
1: Plastikverpackungen könnten für Unternehmen in Deutschland bald deutlich teurer werden. Die Regierung plant ab Mitte nächsten Jahres eine Steuer auf Kunststoff. Dabei geht es zum Beispiel um Folien, Verschlüsse oder Deckel. Bei der großen Menge an solchen Verpackungen könnte das dem Staat rund 1,5 Milliarden Euro bringen. Mit dem geplanten Gesetz soll aber auch der Verbrauch von Kunststoffverpackungen verringert werden. In Frankreich reißen die Proteste von Schülerinnen und Schülern für eine bessere Ausstattung ihrer Schulen nicht ab. Heute steht ein neuer Protesttag bevor, doch die Sorge vor Eskalation ist groß. In den vergangenen Tagen wurden rund 190 Schüler teils schwer verletzt. Einem 15 Jahre alten Schüler wurde bei der Explosion einer Polizeigranate die Hand abgerissen. Einem 14-Jährigen wurden durch den Abschuss von Tränengas sämtliche Zähne ausgeschlagen oder beschädigt. An knapp 600 Schulen kam es gestern zu Unruhen. Die Berliner Polizei prüft, ob sie eine Demo zum morgigen Jahrestag des Hamas-Massakers verbietet. Das schreibt der Tagesspiegel. Die Demo ist für morgen Abend am Schlesischen Tor in Kreuzberg geplant. Auf dem Plakat für die Demo ist eine Planierraupe abgebildet, die einen Zaun und Stacheldraht durchbricht. Genau so hatte die Hamas am 7. Oktober 2023 den Grenzzaun zwischen Gaza und Israel durchbrochen. Nach einjähriger Zwangspause wird die beliebte Fontäne im Weißen See ab heute Mittag wieder sprudeln. Das Wasserspiel war für eine Generalüberholung der Pumpen aus dem Wasser geholt worden. Monatelang war die Finanzierung wegen Haushaltskürzungen im Bezirk Pankow ungewiss. Erst im Sommer wurde sie gesichert. Nun schießt die reparierte Anlage das Seewasser wieder über 20 Meter hoch in den Berliner Herbsthimmel.
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3: Mit Alexandra Eckel. Berlins regierender Bürgermeister Wegner fliegt heute nach Israel. Er trifft sich mit dem Bürgermeister von Tel Aviv, Ron Huldai, und dem Bürgermeister von Jerusalem, Moshe Leon. Gemeinsam werden sie morgen der Opfer des Hamas-Angriffs auf Israel vor 3 Jahren gedenken.
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6: Guten Morgen.
5: Das Wetter ist so schön gerade. Es ist nur noch ein bisschen frisch, aber das hilft auch beim Wachwerden. Um die 9 Grad haben wir nämlich aktuell. Und es wird wieder richtig schön, bis zu 22 Grad heute und morgen.
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7: Also die A100 heute Morgen, Schmitti, ist wieder keine gute Idee.
8: Nee, besonders Richtung Wedding dauert es richtig lange, um durchzukommen. Also wir haben Stau ab dem Dreieck Neukölln bis zum Kreuz Schöneberg, aktuell mit 25 Minuten Passierdauer. Auf der A115 einwärts sind es 15 bis 20 Minuten mehr ab Kleinmachnow. Außerdem mindestens 10 Minuten bitte mehr einplanen in Spandau am Juliusturm statt einwärts. Auf der B2 Dreieck Barnim Richtung Lindenberg und auf der B158 statt einwärts vor Ahrensfeld. Es wird aktuell geblitzt in Treptow auf der Puschkinallee, Johannisthal auf der Südostallee, in Tiergarten auf der Potsdamer Straße, L100 in Klosterfelde und A24 Richtung Hamburg direkt im Dreieck Wittstock. Fahrt schön vorsichtig und wenn ihr noch was gesehen habt, ruft mich gern an oder schickt ganz einfach eine WhatsApp. Berlin 20 und 3x19. Gute Fahrt.
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7: Hi, guten Morgen, 8 Uhr haben wir es. Am Dienstag, Patti und Alicia für euch hier im Studio. Und ich muss sagen, ich beneide euch gerade überhaupt nicht, liebe Mamas und Papas.
5: Ja, Patti, muss ich euch mal so erzählen, hat gerade im Herbst jetzt eine akute Bastelallergie.
7: Eigentlich immer.
5: Ja, und weil Patti ja glaubt, dass auch sonst niemand von euch gerne bastelt, nee, haben wir mal on. Nick auf eine Challenge rausgeschickt. Ja,
7: wirklich, man muss auch wirklich ehrlich sein. Ach, ne? Komm, er soll Patti euch heute spontan zum Basteln bringen. Zweimal hat er es schon geschafft. Nächste Runde hört er in einer Viertelstunde hier bei 94.3 RS2. Guten Morgen. Morgen.

0: 8 nach 8 haben wir es. Wunderschönen guten Morgen an diesem Dienstag. Was wäre für euch die größte Strafe, außer jetzt kein Kaffee am Morgen?
1: Ein Tag ohne Oliven, sag ich. Wirklich, kann ich nicht.
0: Sagt der Oliven-Junkie. Ja. Guten Morgen, die RS2-Morgenschuss an einem Dienstag.
1: Ja, guten Morgen. Und Patti, bei dir wäre es wahrscheinlich ein Tag ohne Nasenspray.
0: Ja, auf, wirklich, ja. Für eure Kids vielleicht eine Woche kein Fernsehen oder für andere vielleicht wiederum Taylor Swift-Songs hören.
1: Ja, die Polizei im US-Bundesstaat North Carolina, die hat auf der Plattform X geteilt, alle, die heute festgenommen werden, müssen die neuen Songs von Taylor Swift hören. Und zwar in Dauerschleife. Ja. Das sollte eine Strafe sein, war aber natürlich nur ein Gag. Die wollten zeigen, dass sie nicht nur eine Regierungsbehörde sind, sondern auch ein bisschen Humor haben.
0: Das wäre auch für die Swifties eher eine Belohnung, ne?
1: Ja, absolut.
0: Ich bin kein Swiftie, aber den Song, den könnte ich auch in Dauerschleife hören.
1: Ihre neue Single Patient Zero haben wir jetzt hier für euch. Taylor Swift bei 94.3 RS2. Morgen.

0: Nein, danke.
1: Patti,
0: schönen guten Morgen am Dienstag, ist die RS2-Morgenshow.
1: Wirklich, was hat dir der Herbst getan? Ich verstehe es, es ist doch gerade so schön.
0: Also, der hat mir gar nichts getan. Ich mag halt einfach den Sommer lieber. Und ja, so basteln ist halt leider gar nicht meins. Und ich bin damit ganz sicher, wenn ihr alle ehrlich seid, überhaupt nicht alleine.
1: Komm, Quatsch, das wollen wir doch mal sehen. Nick ist nämlich unterwegs in Schöneberg und soll euch spontan zum Basteln bringen.
0: Schafft er nicht.
2: Ich stehe hier mit Rosaline, hi.
3: Ja, hallo.
2: Und wer bist du?
3: Malu.
2: Bastelst du auch noch gerne?
3: Ja, sehr gerne.
2: Bist
3: ja.
2: du sicher oder sagst du das nur?
3: Nee, ich bastel gerne. Ich bin ja selber Erzieherin. Also
2: ach,
3: bitte.
2: Oh Gott, dann weißt du genau, wie es ist. Es ist die Bastelzeit gerade.
3: Ja, und ich mache das auch gerne.
2: Also ich habe eine Schere dabei. Ja. Ich habe einen riesengroßen Zahnstocher. Guck ja. mal. Hier.
3: Ich bräuchte wirklich so eine Holzkugel.
2: Ja.
3: Und dann könnte man das hier kleben und dann kann man, die Kinder können ja ganz viele Blätter hier reinstecken.
2: Ich merke schon, du bist im Team Basteln.
3: Ja.
2: Und was machst du noch gerne im Herbst?
4: Blätter sammeln.
2: Gut, zum Basteln. Was braucht man noch zum Basteln? Was sammelst du noch draußen?
4: Kastanien.
3: Aber auch, was nimmst du immer gerne? So kleine Stöcke, oder?
2: Ey, Stöcke haben wir reichlich zu Hause, oder?
3: Ja.
2: Und Steine.
3: In allen Größen.
0: Da hat jemand gefunden.
1: Da hat er sie gefunden, siehst du, Patti.
0: Aber Rosaline ist wahrscheinlich auch die Einzige.
1: Nein.
0: Die Einzige in Berlin und Brandenburg, die gerne bastelt.
1: Quatsch.
0: Doch, nein. Da bin ich sicher. 94,3 RS2, oder?
1: Nein.

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1: So, für alle, die heute Morgen ein bisschen was Stärkeres brauchen als so ein Espresso, Bibi Rexha macht euch auf jeden Fall wahr. In Berlins bestem Musikmix und Aha haben wir für euch. Bei 94.3 RS2 hört ihr alles gleich nach 8:30. Guten Morgen.
2: Morgen.
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8: Heute der VC Hohenschönhausen. Der VC Hohenschönhausen ist ein kleiner Volleyballverein mit einer großen Portion Teamgeist. Aus einer Freundesgruppe wurde ein echter Verein. Und genauso familiär ist es bis heute. Hier zählt vor allem eins: Spaß. Trainiert wird regelmäßig. 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Besonders stolz sind alle auf ihre Erfolge in der Freizeitliga. Aktuell sucht der Verein dringend neue Mitglieder. 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
14: Ich bin Marie-Louise Bress. Guten Morgen.
1: Heute richten sich viele Blicke nach Sachsen-Anhalt. Erstmals nach Kriegsende könnte dort ein Politiker einer rechtsextremen Partei in Deutschland Landtagspräsident werden. Am Vormittag konstituiert sich der Magdeburger Landtag. Die AfD stellt Tobias Rausch zur Wahl. Das BSW will ihm ins Amt verhelfen. Plastikverpackungen könnten für Unternehmen bald deutlich teurer werden. Die Regierung plant eine neue Steuer auf Kunststoff. Ab Juli nächsten Jahres soll die neue Abgabe auf Folien, Verschlüsse und Deckel fällig werden und der Staatskasse rund 1,5 Milliarden Euro bringen. Die Wehrpflicht ist immer noch ausgesetzt in Deutschland und doch steigt die Zahl der Anträge auf Kriegsdienstverweigerung stark an. Von Jahresbeginn bis August sind mehr als 12.000 Anträge eingegangen, schreiben die Funke Medien. Damit liegt die Zahl der Anträge schon jetzt dreimal höher als im gesamten vergangenen Jahr. Die Berliner Polizei prüft, ob sie eine Demo zum morgigen Jahrestag des Hamas-Massakers verbietet. Das schreibt der Tagesspiegel. Die Demo ist für morgen Abend am Schlesischen Tor in Kreuzberg geplant.
12: Guten Morgen am Dienstag.
1: Hi, guten Morgen.
12: So richtig golden ist er gerade, wie man immer schön sagt, ne? Der Herbst. So richtig angenehm.
1: Schöner Mutti.
12: Ja, irgendwie schon, ne? Der goldene Herbst.
1: Aber es ist doch
12: da
1: so.
12: Da ist er. Aber es fühlt sich halt gerade noch so an. Also wenn der Herbst immer so wäre wie jetzt, dann würden wir ihn nämlich alle lieben. Weil so ist er doch perfekt. Bis zu 22 Grad kriegen wir heute. Jetzt sind es aktuell 10. Die Sonne ist auch immer mal wieder am Start. Es bleibt auch trocken. Aber ab Donnerstag wird es noch so kalt. Ich kann es leider nicht anders sagen.
1: Sag es nicht.
12: Ich hab's schon gesagt.
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1: Schmitti, guten Morgen.
12: Morgen.
1: Guten sag Morgen. Es, sag, wo es voll ist.
2: Naja, ich fange wieder an mit der 100. Ne? Mir bleibt doch nichts anderes übrig. Das ist nun mal der längste Stau der Stadt hier in Fahrtrichtung Wedding. Ja, unverändert ab dem Dreieck Neukölln bis zum Kreuz Schöneberg. 25 Minuten Passierdauer. Auf der A115 einwärts sind es 15 bis 20 Minuten mehr ab Kleinmachnow. Ebenso auf der Wollangstraße von Pankow in Richtung Wedding. Und bei 10 Minuten mehr sind wir auf der Straße am Juliusturm statt einwärts in Spandau sowie auf der Heerstraße Richtung City. B1, B5 Richtung Mitte im Bereich Alt-Biesdorf, auf der B2 Dreieck Barnim Richtung Lindenberg und B158 stadteinwärts vor Ahrensfelde. Es wird geblitzt in Prenzlauer Berg in der Grellstraße, in Treptow auf der Puschkin-Allee, Mitte Torstraße Richtung Alex, in Tegarten Potsdamer Straße und in Peitz auf der Kraftwerkstraße. Dankeschön an alle fürs Durchgeben und bei Staus oder Blitzern ruft gerne an oder schickt eine WhatsApp Berlin 20 und 3x die 19. Kommt gut an.
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1: 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Gleich haben wir es halb neun am Dienstag. Schöne guten Morgen, Patti und Alisa für euch hier im Studio. Und ja, alle, die von euch irgendwie Abi gemacht haben und lange Zeit nicht so richtig happy mit ihrem Schnitt waren, macht euch bitte keinen Kopf. Der Schnitt von unserem Kanzler, der war wahrscheinlich sehr viel schlechter.
12: Ja, zumindest muss er so schlimm sein, dass Friedrich Merz nicht darüber redet.
1: Nee, will und er nicht.
12: Vielleicht gibt es ja bei euch auch was in der Schulzeit, auf was ihr nicht ganz so stolz seid. Party?
1: Nee, also darüber kann ich wirklich nicht reden. Och. Da komme ich, glaube ich, in den Knast.
12: Doch, doch musst du. Ich zwing dich jetzt dazu. In einer Viertelstunde will ich es unbedingt hören.
1: Und die Kinder und sind hoffentlich auch alle in der Schule.
12: Hier bei 94.3 RS2.

0: I Need a Dollar. Also da haben wir ja so einige mehr für euch.
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2: Ja, ganze 1.000 Euro liegen nämlich hier bei uns im Jackpot. Und jeden Tag hört ihr bei uns einen Satz, bei dem allerdings der letzte Teil fehlt. Und genau den sollt natürlich ihr erraten. Seit gestern geht es um den Satz von Lea aus Wartenberg.
0: Achtung.
3: Mein Kind will am liebsten jeden Tag...
0: Mein Kind will am liebsten jeden Tag. Lisa aus Hoppegarten hatte eine gute Idee vorhin.
4: Ich würde vielleicht mal tippen, wenn es ein Langschläfer ist, ausschlafen.
2: Ja. Das klingt richtig toll.
0: Das können wir alle nachvollziehen.
4: Meiner würde sich das wahrscheinlich nie wünschen, weil der ist immer pünktlich 5:30 Uhr wach.
2: Aber
0: du würdest es dir wünschen an dieser Stelle.
4: Genau.
0: Ausschlafen, ja, schöne Idee. Wir hören rein, ob es die richtige ist.
3: Mein Kind will am liebsten jeden Tag...
2: Leider noch nicht die richtige Lösung gewesen. Also geht's weiterhin hier um 1.000 Euro.
0: Ja, und die nächste Spielrunde ist schon gleich um 9. Also seid dabei hier bei 94.3 RS2. Guten Morgen.
2: Guten Morgen.

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0: Er will es einfach nicht verraten. Es ist sein Geheimnis. Guten Morgen. Hier ist die Alice bei Bonjour am Dienstag. Moin. Friedrich Merz, ne?
1: Ja, der hat gestern seine Schule besucht und als er auf seinen Abischnitt angesprochen wurde, meinte er nur so um 3,8 rum.
2: Oh.
1: Ja, danach wollte er nicht mehr drüber sprechen. Ja. Komisch.
2: Verständlich, weil, hat er auch erzählt, er hatte damals gar keinen Bock auf Schule.
0: Wird wohl nicht so gut gewesen sein.
2: So, genau deshalb öffnen wir heute hier bei RS2 den Beichtstuhl. Mhm. Welche Geheimnisse aus der Schulzeit sind bei euch noch im Tresor? So, Party.
0: Ich kann darüber nicht reden.
2: Doch, ja, ist verjährt, komm jetzt.
0: Meinst du? Okay. Also, Wandertag. Ihr kennt das, lieben alle Kinder.
1: Mhm.
0: Ich auch ganz besonders. Wir waren im Schullandheim damals und sollten den ganzen Tag wandern. Und dann haben wir morgens vielleicht eine, weiß ich nicht, Elefantendosis Rizinusöl unserem Lehrer in den Tee gemixt.
2: Oh, oh.
0: Ja, doch.
2: Und dann ging er alleine wandern.
0: Der wurde der Wandertag noch länger, weil er zwischendurch mal immer wieder austreten musste.
2: Und wir auf ihn wild. Schäm dich, Patricia.
1: So,
2: willst du dich jetzt mal offiziell hier entschuldigen noch, bitte?
0: Ich weiß gar nicht, ob der noch lebt.
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0: selfish. Es gibt so viele, die es gerade erwischt hat, ne? Mit Husten, Schnupfen, Heiserkeit. Ja, alle sind irgendwie alle gefühlt krank in Berlin und Brandenburg. Schönen guten Morgen, jetzt 94.3 RS2, Alicia auch. Ja. Aber für dich haben wir...
1: Oh mein Gott, ich bin geheilt.
0: Medizin. Harry Styles gleich für euch und Britney. In Berlins beste Musikmix hört er gleich nach 9. Und wir spielen natürlich, ne, mit euch das Quiz mit dem gleich bei RS2.
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11: Ich bin Marie-Louise Bress, guten Morgen. Heute wird es ernst in Sachsen-Anhalt. Einen Monat nach der Wahl konstituiert sich der Magdeburger Landtag. Erstmals könnte ein AfD-Kandidat zum Landtagspräsidenten gewählt werden. Sebastian Pasutti.
12: Die AfD ist stärkste Kraft und hat Tobias Rausch für das Amt vorgeschlagen. Für eine Mehrheit braucht sie aber weitere Stimmen und wird sie wohl auch bekommen vom BSW. Wenn der Landtagspräsident gewählt ist und die Geschäftsordnung steht, kann auch der Ältestenrat gebildet werden. Auch hier deutet sich eine Zusammenarbeit an. Die AfD hat die Sitzordnung verändert und sich gemeinsam mit dem BSW in die Mitte des Parlaments positioniert.
11: Verpackungen aus Plastik sollen für Unternehmen künftig deutlich teurer werden. Union und SPD wollen mit einer neuen Steuer den Plastikverbrauch senken und zugleich Milliarden in die Steuerkasse bringen. Ab Mitte nächsten Jahres sollen 550 Euro je Tonne Kunststoff in Verpackungen fällig werden. Das könnte dem Staat 1,5 Milliarden Euro jährlich einbringen. Besteuert würden unter anderem Kunststoffverpackungen, Folien, Verschlüsse und Deckel. Mehr als 11 Jahre nach der Germanwings-Katastrophe wird heute am Landgericht Braunschweig über Schadenersatz für 30 Hinterbliebene entschieden. Die Kläger werfen dem Luftfahrtbundesamt eine Vernachlässigung der Aufsichtspflicht vor. Sie fordern zwischen 500 und 110.000 Euro. Der psychisch kranke Co-Pilot hatte die Maschine in den Alpen absichtlich abstürzen lassen. Alle 150 Insassen starben. Eine Krankschreibung für den Absturztag hatte er seinem Arbeitgeber verheimlicht. Die Schülerproteste in Frankreich gehen heute in die nächste Runde. Die Sorge vor Gewalt ist groß. In den vergangenen Tagen wurden sowohl Schüler als auch Sicherheitskräfte teils schwer verletzt. Einem 15 Jahre alten Schüler wurde bei der Explosion einer Polizeigranate die Hand abgerissen. Die Polizei war an knapp 600 Schulen im Einsatz. Die Menschenrechtsliga kritisiert ihr Vorgehen als weitgehende Abkehr vom Rechtsstaat. Morgen jährt sich das Hamas-Massaker zum dritten Mal. Die Berliner Polizei prüft, ob sie eine anti-israelische Demo am schlesischen Tor in Kreuzberg verbietet, schreibt der Tagesspiegel. Im Internet gibt es dazu Aufrufe mit dem Slogan Until Total Liberation, zu Deutsch bis zur vollständigen Befreiung. Auf dem Demo-Plakat ist außerdem eine Planierraupe zu sehen, die einen Zaun durchbricht, so wie es die Hamas am 7. Oktober 2023 getan hatte.
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13: Mit Alexandra Eckel. Am S-Bahnhof Westkreuz wird heute Vormittag die Infobox A100 eröffnet. In einem Container informieren die Autobahn GmbH und die Degis auf zwei Etagen über laufende und geplante Autobahnprojekte. Besucherinnen und Besucher können sich mit interaktiven Anwendungen, Filmen und in einem Fahrsimulator über die Pläne informieren.
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15: Hi, hallo, hier am Dienstag.
0: Hi, guten Morgen.
15: Die Sonne, die macht noch so, dass es geht. Also so ein bisschen wolkig ist es schon und sie versteckt sich dann auch dahinter. Aber sie kommt immer mal wieder raus und das wird auch so wie die letzten Tage richtig schön angenehm mit bis zu 22 Grad. Morgen sieht es nochmal genauso aus. Und aktuell, das ist, ich kann mich gar nicht konzentrieren, wenn dein Stuhl so doll zieht.
0: Man hört das. Kann mal jemand zum Ölen vorbei?
15: Bräuchten wir an der Stelle, bitte.
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0: Schmidt, die Öl musst du doch vom Fleisch einölen und marinieren noch genug haben, oder? Vom Grillen vom Wochenende.
16: Die soll doch nicht im, die soll doch nicht im Öl ersaufen. Das gibt dem Stuhl die letzte Ölung, Menschenskinder.
15: Ja, feucht Öl, ey.
0: Oh Gott, gib mal ein Update von den Straßen, Schmidt. Ja.
16: Immer noch viel los, besonders auf dem Stadtring 100. Es bleibt bei mindestens 20 Minuten Zeitverlust Richtung Wedding ab dem Dreieck Neukölln bis zum Kreuz Schöneberg wegen der Bauarbeiten. Und seit heute früh haben wir auch noch Instandsetzungsarbeiten dazu bekommen im Britzer Tunnel. Da ist jetzt in beiden Richtungen die linke Spur gesperrt. Das war doch der Stuhl, den ich letztens hatte,
0: ja,
16: oder?
0: Ja.
16: Die sind fürchterlichen, ja. Habe ich heimlich auch.
0: Die fürchterlichen, genau.
16: So, geblitzt wird aktuell auch noch Prenzlauer Berg in der Grillstraße, Treptow-Puschkin-Allee, Mitte-Torstraße Richtung Alex, Tiergarten, Potsdamer Straße und gleich zweimal auf der L284, einmal in Felchow und kurz vor Zützen in Fahrtrichtung Schwedt. Dankeschön an alle fürs Durchgeben. Wer noch einen Stau, Blitzer oder eine Tüte Öl übrig hat, kann sie gerne vorbeibringen.
0: Oh Gott.
16: Ja, genau. Also, Berlin 20, 3x19, ruft gerne an oder schickt eine WhatsApp und in der Hoffnung, der Stuhl hört dann irgendwann mal auf zu quietschen und stört mich hier während meiner Durchsage nicht mehr.
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0: 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Mein Gott, vielleicht sollten wir die 1000 Euro lieber behalten. Und
15: ja, neue Stühle bitte für uns.
0: Nein, die sind natürlich für euch 1000 Euro. Wir spielen natürlich auch jetzt wieder das Quiz mit dem Oh-Oh für euch.
15: Ja, und die gibt's, wenn ihr wisst, wie es bei Lea aus Wartenberg weitergeht.
0: Achtung.
17: Mein Kind will am liebsten jeden Tag
15: Ja, und diese Antworten hier wurden schon genannt.
18: Ich locke ein Ei.
19: Ich würde sagen, Fernschauen. Das würde, glaube ich, jedes Kind gerne jeden Tag.
18: Ich schwanke so zwischen zwei. Aber ich sage jetzt einfach mal spielen, zocken.
20: Ich würde vielleicht mal tippen, wenn es ein Langschläfer ist, ausschlafen.
0: Alles war gut. Mhm. Ah, es war aber leider alles falsch. Es muss also was anderes sein. Aber was? Ruft an. Berlin 94 3 92 94 3, wenn ihr eine Idee habt.

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0: Minuten nach 9 haben wir es. Guten Morgen.
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2: Guten Morgen, Vanessa aus Elztal. Was hattest du schon für ein Programm heute Morgen?
3: Morgen. Ja, ein bisschen aufgeräumt. Also ich habe Urlaub die Woche. Och. Mein Kind in die Kita gebracht, damit ich die Steuer machen kann.
0: Oh, du hast Urlaub und musst die Steuer machen?
3: Ja, gewisse Dinge schafft man im Alltag immer nicht so.
0: Voll. Deswegen. Ja. 1.000 Euro steuerfrei, sagst du nicht nein, wa?
3: Nein, auf gar keinen Fall.
0: Okay. Wir hören rein in den Satz von Lea aus Wartenberg.
4: Mein Kind will am liebsten jeden Tag...
2: Oh, jetzt sind wir sehr gespannt, Vanessa, was du denkst, wie der Satz weitergeht.
3: Ich würde sagen, am liebsten jeden Tag Nudeln essen.
4: Oh, ich liebe Nudeln. Ja. Das verstehe ich so doll.
0: Wir haben ja eine ganz dolle Pasta-Liebhaberin. Ja. Die isst auch morgens um 5 schon Nudeln mit Pesto.
2: Sorry.
0: Ja, ja. Aber Kinder ja am allerliebsten auch ohne alles, ne? So Nudeln?
3: Richtig. Meine Tochter auch, die ist 2.
2: Ja. Einfach Nudeln, ist immer eine gute Idee.
0: Mhm. Und vielleicht liebt es das Kind von Lea aus Wartenberg auch so doll. Wir hören mal rein, ob es das ist.
4: Mein Kind will am liebsten jeden Tag...
3: Schade.
0: Du warst nicht.
2: Ganz leider nicht.
0: Aber ich bin mir sicher, du hast noch ein paar Ideen.
3: Ja, sicherlich.
0: Die du loswerden kannst. Nächste Runde 15 Uhr.
3: Super, vielen Dank.
0: Ja, danke dir fürs Mitmachen.
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0: Kathi bringt dich rein in den Tag.
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0: Die RS2 Morgenshow.

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8: 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Hallo am Dienstag.
7: Guten Morgen.
8: Ihr müsst euch wirklich auf gar nichts Neues einstellen. Es ist nämlich genauso die letzten Tage auch. Bis 22 Grad kriegen wir heute und auch nochmal morgen. Gerade noch ein bisschen frischer mit um die 14 Grad.
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10: Guten Morgen. Also der Zeitverlust auf dem Stadtring 100 ist zurückgegangen auf eine Viertelstunde in Fahrtrichtung Wedding ab dem Dreieck Neukölln bis zum Kreuz Schöneberg. Da haben wir zum einen diese Baustelle, die nervige. Ja, und seit heute früh auch noch Instandsetzungsarbeiten direkt im Britzer Tunnel. Da fehlt jetzt bis Mitte Dezember pro Richtung die linke Spur. Die S-Bahn meldet weiterhin eine kaputte Weiche am Westkreuz. Die S3 fährt aktuell zwischen Erkner und Spandau, wobei der 10-Minuten-Takt nur zwischen Erkner und Warschauer Straße angeboten werden kann. Außerdem fährt die S5 nur zwischen Strausberg Nord bzw. Hoppegarten und Charlottenburg. Es wird geblitzt in Mahlsdorf, Pilgramer Straße, Charlottenburg auf dem Spandauer Damm, in Dahlem auf der Kleerlee, in Potsdam Karl-Liebknecht-Straße und A13 Richtung Berlin kurz vom Dreieck Spreewald. Dankeschön an alle fürs Durchgeben und bei Staus oder Blitzern ruft gern an oder schickt eine WhatsApp Berlin 20 und 3x19. Ich bin Schmitti, gutes Ankommen.
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0: Sobald in Berlin und Brandenburg die bunten Blätter fallen,
1: ja, wirfst du sie alle in Müll, Patti.
0: Ganz klar. So,
2: guten Morgen am Dienstag
0: in die RS2-Morgenshow.
1: Der Herbst ist doch gerade so wunderschön. Wirklich, ich liebe den. Und dann so schön Kastanienmännchen basteln.
0: Ja,
1: das macht wirklich so Spaß.
0: Voll.
1: Wirklich, wie kannst du dich da so gegen sperren?
0: Na, ich bin halt einfach eher Team Sommer. Und also schon gar nicht Team Basteln. Und ich glaube ja, also wenn ihr wirklich ganz ehrlich zu euch seid, ich glaube, ich bin nicht allein damit.
1: Ach Quatsch, das wollen wir mal sehen. Nick ist unterwegs in Schöneberg und muss jetzt versuchen, euch spontan zum Basteln zu bringen.
3: Ich sitze hier mit Pia. Hi, grüß dich.
1: Hallo.
3: Um dich herum ganz viele bunte Blätter. Ich habe auch schon ein paar mitgebracht. Es ist die Zeit der Herbstbastelei.
4: Ja.
3: Hast du schon?
4: Nee, keine Zeit.
3: Bastelst du nicht mehr oder wie?
4: Doch, an sich schon, aber ich bin noch so ein bisschen im Sommermodus.
3: Aber guck mal, ich habe ein paar Blätter schon. Ich habe auch einen Prittstift dabei.
4: Also mit nur Blättern und einem Prittstift.
3: Nee, guck mal, ich habe auch eine Schere. Nee?
4: Kann man was draus machen, ja.
0: Wird aber nicht schön.
4: So eine Figur, Kastanie als Kopf, die Blätter als Kleid und dieses Stabding als Wirbelsäule quasi.
3: Wirbelsäule. Als Wirbelsäule liebe ich.
4: Die Struktur, das, was es halt zusammenhält.
3: Ja. Dich hätte ich jetzt als Bastelfreund an meiner Seite.
4: Mhm, ja.
3: Ich hätte nicht gedacht, dass es so leicht wird.
0: Ja, come on, das ist auch richtig gezwungen.
1: Quatsch,
0: gezwungen
1: die machen das gerne,
0: hat er sie.
1: Haben sie doch gesagt.
0: Guten Morgen, ist 94.3 RS2.

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9: Ich bin Marie-Louise Bress. Guten Tag. Wir schauen zuerst nach Sachsen-Anhalt. In Magdeburg könnte heute erstmals ein AfD-Politiker Landtagspräsident werden. Es ist das protokollarisch höchste Amt im Bundesland. Die AfD will Tobias Rausch zur Wahl stellen. Ihr fehlen allerdings 3 Stimmen zur Mehrheit. Das BSW will Rauschs Wahl unterstützen, die CDU sich enthalten. SPD, Grüne und Linke wollen klar gegen Rausch stimmen. Wer neuer Ministerpräsident wird, steht frühestens im Dezember fest. Dann wird sich AfD-Spitzenkandidat Ulrich Siegmund zur Wahl stellen. Die Wehrpflicht ist immer noch ausgesetzt in Deutschland und doch steigt die Zahl der Anträge auf Kriegsdienstverweigerung stark an. Von Jahresbeginn bis August sind mehr als 12.000 Anträge eingegangen, schreiben die Funke-Medien. Damit liegt die Zahl der Anträge schon jetzt 3-mal höher als im gesamten vergangenen Jahr. In Frankreich reißen die Proteste von Schülerinnen und Schülern für eine bessere Ausstattung ihrer Schulen nicht ab. Heute steht ein neuer Protesttag bevor, doch die Sorge vor Eskalation ist groß. In den vergangenen Tagen wurden rund 190 Schüler teils schwer verletzt. Einem 15 Jahre alten Schüler wurde bei der Explosion einer Polizeigranate die Hand abgerissen. Einem 14-Jährigen wurden durch den Abschuss von Tränengas sämtliche Zähne ausgeschlagen oder beschädigt. An knapp 600 Schulen kam es gestern zu Unruhen. Nach dem Tod einer Laborantin in Sibirien durch eine Lungenentzündung spielt Russland Berichte über eine Pesterkrankung herunter. Der Kreml spricht offiziell von einer Infektion unbekannter Herkunft. Die Frau war am Institut zur Pestbekämpfung in Irkutsk tätig und soll sich vergangene Woche durch ein zerbrochenes Reagenzglas mit dem Pesterreger angesteckt haben. Rund 200 Menschen stehen unter Quarantäne. Stiftung Warentest und ADAC warnen vor dem Kauf von 2 Autokindersitzen. Nach Angaben der Verbraucherschützer besteht bei den Modellen Britax, Römer Baby Safe Pro und X-Kit Mini Kit Core im Falle eines Unfalls Lebensgefahr für die Kinder. In Crashtests brach das Gurtschloss oder wurde sogar ganz herausgerissen. Römer hat eine Prüfung angekündigt, X-Kit schon einen Rückruf veranlasst. Lange war unklar, ob die Fontäne im Weißensee repariert werden kann. Die Finanzierung der Generalüberholung der Pumpen war wegen Haushaltskürzungen in Pankow ungewiss. Im Sommer kam dann das Go. Nun ist die Reparatur abgeschlossen. Nach einjähriger Zwangspause wird die beliebte Fontäne im Weißensee ab heute Mittag wieder sprudeln.
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7: Mit
6: Alexandra Eckel. Berlins regierender Bürgermeister Wegner fliegt heute nach Israel. Er trifft sich mit dem Bürgermeister von Tel Aviv, Ron Huldai, und dem Bürgermeister von Jerusalem, Moshe Leon. Gemeinsam werden sie morgen der Opfer des Hamas-Angriffs auf Israel vor 3 Jahren gedenken.
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11: Es wird heute mit bis zu 21 Grad wieder recht mild. Aktuell haben wir schon 14 Grad. Allerdings zieht es sich gegen Mittag immer mehr zu. Nur der Süden und Südosten Brandenburgs darf sich den ganzen Tag über viel Sonne freuen. Aber immerhin bleibt es überall trocken.
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11: Also der Stadtring 100 hat eine neue Baustelle dazu bekommen. Diesmal im Britzer Tunnel, oder genauer gesagt sind es ja Instandsetzungsarbeiten. In beiden Richtungen fehlt die linke Spur. Dort wird Technik des Überleitungssystems ausgetauscht und deshalb in Fahrtrichtung Neukölln. Im Moment 10 Minuten anstehen ab Höhe der Oberlandstraße. In der Gegenrichtung geht's los mit dem Stau schon ab dem Dreieck Neukölln. Und das zieht sich dann bis zum Kreuz Schöneberg, weil der da auch noch gebaut wird. Auch hier bitte 10 Minuten mehr einplanen. Dann Vorsicht bitte noch auf der A10. Im südlichen Berliner Ring in Fahrtrichtung Magdeburg. In Höhe Ludwigsfelde Ost sind linke und mittlere Spur wegen Reparaturarbeiten gesperrt. Und auf der A13 Richtung Berlin zwischen Karlau und Kittlitz Gegenstände auf der rechten Spur. Geblitzt wird Mahlsdorf-Pilgramer Straße, Charlottenburg auf dem Spandauer Damm, in Dahlem auf der Kleeallee, in Potsdam Karl-Liebknecht-Straße und A13 Richtung Berlin kurz vom Dreieck Spreewald. Dankeschön an alle fürs Durchgeben. Bei Staus oder Blitzern ruft gern an oder schickt eine WhatsApp. Berlin 20 und 3x19. Ich bin Schmitti. Gutes Ankommen.
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0: Dienstag ist am Start. Ich hoffe, ihr seid jetzt wirklich gut in der Woche angekommen. Und heute und morgen könnt ihr das Wetter nochmal richtig schön genießen. Und es geht natürlich nur mit der richtigen Musik. Sorry Papi von Topic. Und Imagine Dragons, Whatever It Takes. Die hört ihr gleich bei uns. 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
2: Ich bin Alexandra Eckel. Guten Tag. Im Biesdorf Center in Marzahn ist in der Nacht ein Geldautomat gesprengt worden. Laut BZ flogen Trümmerteile umher. Das Innere des Einkaufszentrums ist komplett verqualmt. Die Feuerwehr ist dabei, den Rauch zu bekämpfen und das Gebäude zu belüften. Die Täter sind geflüchtet. Ob sie Geld erbeutet haben und wenn ja, wie viel, kann noch niemand sagen. Unklar ist auch, ob jemand verletzt wurde. Auf den S-Bahn-Linien S3 und S5 gibt es heute den ganzen Tag über Einschränkungen für die Fahrgäste. Am Bahnhof Westkreuz wird eine Weiche repariert. Auf der S3 zwischen Erkner und Spandau kann nur zwischen Erkner und Warschauer Straße ein 10-Minuten-Takt angeboten werden. Die S5 fährt zwischen Strausberg-Nord-Hoppegarten und Charlottenburg. Die taktverstärkenden Züge fahren nur zwischen Mahlsdorf und Lichtenberg alle 10 Minuten.
3: Heute früh ging es noch recht freundlich los, aber so langsam werden die Wolken immer mehr und später auch richtig dicht. Mit 21 Grad allerdings wieder recht mild und es bleibt trocken, aktuell 14 bis 15 Grad.
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3: Der Stadtring 100 kostet weiterhin Zeit. In Richtung Wedding jetzt 20 Minuten ab dem Dreieck Neukölln bis zum Kreuz Schöneberg. In der Gegenrichtung sind es 10 Minuten mehr ab der Einfahrt Gerade Straße bis zum Dreieck Neukölln. Denn da gibt es eine neue Baustelle. Was haben wir noch? A10 südlicher Berliner Ring Richtung Magdeburg. Höhe Ludwigsfelde Ost sind linke und mittlere Spur wegen Reparaturarbeiten gesperrt. Und Vorsicht bitte A11 in Richtung Berlin. Zwischen Korin und Werbelin gibt es Behinderungen nach einem Unfall. Geblitzt wird Reinickendorf-Scharnweberstraße in Siemensstadt Nonnendammallee. In Mitte am Alex-Tunnel, Cottbus in der Thiemstraße und A24 Richtung Hamburg im Dreieck Wittstock. Dankeschön an alle fürs Durchgeben. Bei Staus oder Blitzern ruft gerne an oder schickt eine WhatsApp. Berlin 20 und 3x19. Ich bin Schmitti. Gute Fahrt.
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1: Ich bin Marie-Louise Bress. Guten Tag. Der frühere Chef des Bundesnachrichtendienstes, August Hanning, ist festgenommen worden wegen Spionageverdachts. Das melden mehrere Medien. Hanning soll anscheinend von einem ehemaligen BND-Mitarbeiter geheime Informationen gegen Geld gekauft haben. Auf die Spur kam ihm die Polizei anscheinend während der Ermittlungen zum Prozess gegen Christina Block. Die Unternehmerin steht vor Gericht, weil sie die gewaltsame Entführung ihrer Kinder in Auftrag gegeben haben soll. Wir schauen zuerst nach Sachsen-Anhalt. In Magdeburg könnte heute erstmals ein AfD-Politiker Landtagspräsident werden. Es ist das protokollarisch höchste Amt im Bundesland. Die AfD will Tobias Rausch zur Wahl stellen. Ihr fehlen allerdings 3 Stimmen zur Mehrheit. Das BSW will Rauschs Wahl unterstützen, die CDU sich enthalten. SPD, Grüne und Linke wollen klar gegen Rausch stimmen. Wer neuer Ministerpräsident wird, steht frühestens im Dezember fest. Dann wird sich AfD-Spitzenkandidat Ulrich Siegmund zur Wahl stellen. Mehr als 11 Jahre nach der Germanwings-Katastrophe wird heute am Landgericht Braunschweig über Schadenersatz für 30 Hinterbliebene entschieden. Die Kläger werfen dem Luftfahrtbundesamt eine Vernachlässigung der Aufsichtspflicht vor. Sie fordern zwischen 500 und 110.000 Euro. Der psychisch kranke Co-Pilot hatte die Maschine in den Alpen absichtlich abstürzen lassen. Alle 150 Insassen starben. Eine Krankschreibung für den Absturztag hatte er seinem Arbeitgeber verheimlicht. Bei einem Drohnenangriff im Schwarzen Meer vor der Küste Bulgariens sind 2 Handelsschiffe getroffen worden. Eines ist gesunken. Die Besatzung des gesunkenen Schiffes wird vermisst. Die Crew des zweiten Schiffes konnte gerettet werden. Die Regierung hat unverzüglich eine Krisensitzung einberufen. Morgen jährt sich das Hamas-Massaker zum 3. Mal. Die Berliner Polizei prüft, ob sie eine anti-israelische Demo am Schlesischen Tor in Kreuzberg verbietet, schreibt der Tagesspiegel. Im Internet gibt es dazu Aufrufe mit dem Slogan Until Total Liberation, zu Deutsch bis zur vollständigen Befreiung. Auf dem Demo-Plakat ist außerdem eine Planierraupe zu sehen, die einen Zaun durchbricht, so wie es die Hamas am 7. Oktober 2023 getan hatte.
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2: Mit Michelle Kradel. In Lichtenberg gibt es neue Hilfe für Menschen, die ihre Wohnung verlieren könnten oder schon verloren haben. In Neuhohenschönhausen berät die Sozdia Menschen mit Mietschulden, Räumungsklagen oder anderen Wohnproblemen. Ziel ist es, früher zu helfen, bevor die Wohnung weg ist. Im Bezirk waren zuletzt besonders viele wohnungslose Menschen untergebracht, darunter auch viele Kinder.
3: Das Wetter für Berlin und Brandenburg.
4: Hab mir gerade mal das Radarbild und die nächsten Tage so angeschaut. Das, was an Wolken über uns rumschwirrt, lässt nichts Nasses auf uns runter. Das kommt wohl erst am Donnerstag. Heute aber mitunter etwas grau am Himmel. Nur der Süden Brandenburgs hat viel Sonne. Aber dafür haben wir es wieder überall schön warm mit bis zu 21 Grad, aktuell um die 15.
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4: Es bleibt voll auf dem Stadtring A in 100. In Fahrtrichtung Wedding jetzt schon eine halbe Stunde anstehen ab dem Britzer Tunnel bis zum Kreuz Schöneberg. In der Gegenrichtung dauert es ab der Oberlandstraße bis zum Dreieck Neukölln im Moment 10 Minuten länger. Dann schauen wir raus nach Brandenburg. Einmal bitte Vorsicht anziehen. Südlicher Berliner Ring Fahrtrichtung Magdeburg. In Höhe Ludwigsfelde Ost sind linke und mittlere Spur wegen Reparaturarbeiten gesperrt. A11 in Richtung Berlin. Dort hat es gekracht zwischen Korin und Werbelin. Vorsicht bitte. Und A13 Richtung Dresden. Hier haben wir auch einen Unfall zwischen Mittenwalde und Bestensee. Es wird geblitzt in Britz auf dem Britzer Damm. In Prenzlauer Berg in der Knieprode Straße. B1, B5, Altfriedrichsfelde. In Frankfurt, Walter-Korsing-Straße. Und A24 Richtung Hamburg direkt im Dreieck Wittstock. Dankeschön an alle fürs Durchgeben. Staus oder Blitzer könnt ihr gerne noch ergänzen. Ruft einfach an oder schickt eine WhatsApp. Berlin 20 und 3x19. Ich bin Schmitti. Gute Fahrt.
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2: Kurz vor 23:30 haben wir es. Draußen wird es auch immer schöner langsam. Und die zwei Songs könnt ihr schon mal vormerken. Where's My Husband von Ray und Summertime Sadness von Lana Del Rey. Hört ihr gleich bei uns. Also schön vormerken. 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
7: Ich bin Alexandra Eckel. Guten Tag. Mit der Sprengung eines Geldautomaten haben Unbekannte in der Nacht im Biesdorf Center in Marzahn einen Brand ausgelöst. Die Feuerwehr sagt, in dem Einkaufszentrum habe sich starker Rauch ausgebreitet. Die Einsatzkräfte lüfteten das Gebäude über mehrere Stunden. Verletzt wurde bei dem Feuer niemand. Laut BZ sind die Täter geflüchtet. Ob sie Geld erbeutet haben, ist noch unklar. Nach wie vor fahren die Busse in den meisten deutschen Großstädten mit Diesel. Die Deutsche Umwelthilfe sagt, insgesamt seien noch fast 80% der Busse mit Dieselantrieb unterwegs. Die meisten Elektrobusse fahren inzwischen in Mannheim, Freiburg und Karlsruhe. Die wenigsten in Augsburg, Essen, Wuppertal, Krefeld und Magdeburg. Berlin liegt im Vergleich der 40 größten Städte bei den Elektrobussen im Mittelfeld. Knapp 17% der Busse hier bei uns fahren elektrisch.
8: So ist es nun mal im Herbst, da gehören auch mal solche wechselhaften Tage dazu, zumindest in der Nordhälfte. Der Süden Brandenburgs kriegt heute viel Sonne ab, immerhin bleibt es trocken und mit maximal 21 Grad wird es auch wieder angenehm warm, aktuell 16 Grad.
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8: Es gibt weiterhin Baustellenstau auf dem Stadtring A100 in Fahrtrichtung Wedding. Hier dauert es 25 Minuten länger ab der Einfahrt Buschkrugallee bis zum Kreuz Schöneberg. A10 südlicher Berliner Ring in Fahrtrichtung Magdeburg in Höhe Ferch liegen Gegenstände auf der Fahrbahn, bitte Vorsicht. A13 Richtung Berlin zwischen Bronco und Carlo ist ein LKW liegen geblieben und blockiert die rechte Spur. Und in Fahrtrichtung Dresden gibt es zwischen Mittenwalde und Bestensee eine ungesicherte Unfallstelle. Es wird geblitzt in Britz auf dem Britzer Damm, in Prenzlauer Berg in der Kniebrode Straße, in Frankfurt Walter-Korsing-Straße, B158 in Alt-Glietzen und A24 Richtung Hamburg im Dreieck Wittstock. Dankeschön an alle fürs Durchgeben. Bei Staus oder Blitzern ruft gern an oder schickt eine WhatsApp. Berlin 20 und 3x19. Ich bin Schmitti, gutes Ankommen.
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Dunde, Lederhosen und Knirschschiene. Hier ist 94.3 RS2. In München ist das Oktoberfest mit einem Besucherrekord jetzt zu Ende gegangen. Dabei sind über 4000 Dinge im Fundbüro gelandet. Zum Beispiel eine Knirschschiene für die Zähne, finde ich ein bisschen eklig. Ein Bildband über Tibet und was haben wir noch? Natürlich, muss sein. Ein Akkordeon. Keine Ahnung, ob das einfach aus der Tasche gefallen ist. Ich hoffe, die Person hat sich auf jeden Fall wiedergeholt. Und hoffentlich war das kein Profi-Akkordeon. Ich habe gerade nachgeschaut. Das fängt dann wirklich erst im fünfstelligen Bereich an. Und für euren Oktoberfestbesuch oder auch was ganz anderes haben wir natürlich wieder Kohle am Start. 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

0: Gleich ist Mittag und bevor ihr euch jetzt in die nächste Runde Essen, Arbeit oder was auch immer stürzt, erstmal gibt's Musik von uns. New Religion von Bebe Rexha und richtiger Banger Paradise von Coldplay. Die könnt ihr euch schon mal merken, hört ihr gleich bei Berlins beste Musikmix 94.3 RS2.
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1: Ich bin Elke Martens. Guten Tag. Der Bundesnachrichtendienst wird von einem beispiellosen Spionageskandal erschüttert. Der frühere Chef des BND, August Hanning, ist heute Morgen festgenommen worden. Sebastian Pasotti berichtet.
2: Es könnte der tiefe Fall von Deutschlands früherem Chefspion sein und für den BND ein Super-GAU. Der Generalbundesanwalt ermittelt wegen Landesverrats. Hanning soll jahrelang Privatgeheiminformationen von seinem alten Büroleiter erhalten haben. Die Ermittler prüfen, ob diese Informationen bei anderen ausländischen Geheimdiensten landeten. Auf die Spur kam ihm die Polizei anscheinend während der Ermittlungen zum Prozess gegen Christina Block. Die Unternehmerin steht vor Gericht, weil sie die gewaltsame Entführung ihrer Kinder in Auftrag gegeben haben soll.
1: In Sachsen-Anhalt ist der Landtag zu seiner konstituierenden Sitzung zusammengekommen. Zu Beginn wies die Alterspräsidentin Eva von Angern von der Linken darauf hin, dass mit großer Macht auch große Verantwortung einhergehe.
3: Sie, Herr Kollege Siegmund, haben mit Ihrer Partei die Landtagswahlen deutlich gewonnen. Sie schicken sich an, die politische Verantwortung für das Land und für alle Menschen, die hier leben, übernehmen zu wollen. Dass Sie und Ihre Fraktion im Landtag und im Alltag angekommen sind, zeigten bereits die Beratungen im Vorältestenrat. Machttrunken wurden in der ersten Sitzung 12 statt der verfassungsrechtlich gebotenen 11 Ausschusssitze gefordert. Machttrunken wollten sie die Fraktionen der Bündnisgrünen und der SPD gegen ihren Willen aus dem Haupthaus verbannen. Freundlich gesagt, das war kein guter Start in die für sie neue staatspolitische Verantwortung.
1: Im Landtag wird gleich ein neuer Landtagspräsident bestimmt. Dass der AfD-Abgeordnete Tobias Rausch gewählt wird, gilt als sehr wahrscheinlich. Das Einkaufszentrum Biesdorf Center in Marzahn bleibt heute geschlossen. In der Nacht haben Unbekannte einen Geldautomaten gesprengt. Durch die Explosion entstand ein Brand. Das Gebäude wurde stark verraucht. Nach den Tätern wird noch gefahndet. Wann die Geschäfte im Biesdorf Center wieder öffnen können, ist noch unklar.
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4: Mit Michelle Kradel. In Tempelhof-Schöneberg laufen gerade Aktionswochen gegen Antisemitismus. Bis Ende November gibt es im Bezirk Vorträge, Diskussionen, Kiezspaziergänge, Fortbildungen und Gedenkveranstaltungen. Zum Start hängt am Rathaus Schöneberg ein Banner mit der Aufschrift "Gegen jeden Antisemitismus". Die Aktion soll zeigen, was gegen Hetze und Ausgrenzung getan werden kann.
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6: Während es der Süden und Südosten Brandenburgs tagsüber schön sonnig hat, geht es im Rest des Landes und in Berlin eher ins Wolkige über. Allerdings bleibt es überall trocken und mit maximal 21 Grad sehr mild. Aktuell haben wir 17 Grad und morgen gibt es dann überall wieder mehr Sonne.
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6: Im Moment geht es einigermaßen gut voran auf dem Stadtring 100. Wir haben zwar Stau Richtung Wedding, im Moment aber nur mit 10 Minuten Passierdauer ab der Einfahrt Gerade Straße bis zum Kreuz Schöneberg. Allerdings ist die Ausfahrt Detmolder Straße ebenfalls in Richtung Wedding aktuell wegen Reparaturarbeiten gesperrt. In Wilmersdorf ist die Bundesallee zwischen Spichernstraße und Schaperstraße nach einem Unfall komplett gesperrt. Und gekracht hat es auch auf der A13 Richtung Dresden. Da bitte aufpassen zwischen Mittenwalde und Bestensee. Es wird geblitzt in Spandau am Juliusturm, in Marzahn auf der Rienstraße, in Schöneweide auf dem Adlergestell und A24 Richtung Hamburg direkt im Dreieck Wittstock. Dankeschön an alle fürs Durchgeben und bei Staus oder Blitzern ruft gern an oder schickt eine WhatsApp Berlin 20 und 3x die 19. Ich bin Schmitti, gute Fahrt.
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0: Die Blätter färben sich bunt, alles liegt voller Kastanien. Heißt, die Eltern in Berlin und Brandenburg müssen jetzt wieder mit Schere und Heißklebepistole in die Bastelstube. Tja, ob sie wollen oder nicht. Nick Sawatzki aus der RSL-Morgenshow war unterwegs in Schöneberg gewesen und hat versucht, auch euch spontan zum Basteln zu bringen.
1: Ich stehe hier mit Rosalin, hi.
2: Ja, hallo.
1: Und wer bist du?
2: Malu.
1: Bastelst du auch noch gerne?
2: Ja, sehr gerne.
1: Bist
2: ja.
1: du sicher oder sagst du das nur?
2: Nee, ich bastel gerne. Ich bin ja selber Erzieherin. Also
1: ach, bitte. Guck mal. Oh Gott, dann weißt du genau, wie es ist. Es ist ja. die Bastelzeit gerade.
2: Ja, und ich mache das auch gerne.
1: Also ich habe eine Schere dabei. Ja. Ich habe einen riesengroßen Zahnstocher. Guck ja. mal hier.
2: Ich bräuchte wirklich so eine Holzkugel.
1: Ja.
2: Und dann könnte man das hier kleben und dann kann man, die Kinder können ja ganz viele Blätter hier reinstecken.
1: Ich merke schon, du bist im Team Basteln.
2: Ja.
1: Und was machst du noch gerne im Herbst?
3: Blätter sammeln.
1: Gut, zum Basteln. Was braucht man noch zum Basteln? Was sammelst du noch draußen?
3: Kastanien.
2: Ah, aber auch, was nimmst du immer gerne? So kleine Stöcke, oder?
1: Stöcke haben wir reichlich zu Hause, oder?
2: Ja.
1: Und Steine.
2: In allen Größen.
0: Oh, ist das süß, ey, Malu. Da haben wir auch endlich mal die Person gefunden, die gerne bastelt. Hier ist 43 RS2. 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

0: Schönes Wetter heute, morgen genauso. Also nutzt die beiden Tage nochmal richtig ruhig aus. Und die passende Musik haben nur wir. Baby Don't Hurt Me von David Guetta. Und I Like von Carrie Hilson. Die hört er gleich bei uns. 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
12: Ich bin Alexandra Eckel. Guten Tag. Mit der Sprengung eines Geldautomaten haben Unbekannte in der Nacht im Biesdorf Center in Marzahn einen Brand ausgelöst. Die Feuerwehr sagt, in dem Einkaufszentrum habe sich starker Rauch ausgebreitet. Die Einsatzkräfte lüfteten das Gebäude über mehrere Stunden. Verletzt wurde bei dem Feuer niemand. Laut BZ sind die Täter geflüchtet. Ob sie Geld erbeutet haben, ist noch unklar. Auf den S-Bahn-Linien S3 und S5 gibt es heute den ganzen Tag über Einschränkungen für die Fahrgäste. Am Bahnhof Westkreuz wird eine Weiche repariert. Auf der S3 zwischen Erkner und Spandau kann nur zwischen Erkner und Warschauer Straße ein 10-Minuten-Takt angeboten werden. Die S5 fährt zwischen Strausberg-Nord-Hoppegarten und Charlottenburg. Die taktverstärkenden Züge fahren nur zwischen Mahlsdorf und Lichtenberg alle 10 Minuten.
0: Ja, also ich find's doch ein bisschen frisch draußen. 17 Grad haben wir aktuell, ansonsten ist es aber ziemlich angenehm. Dazu Sonne, ein paar lockere Wolken sind auch noch dabei. Regen ist heute kein Thema, meistens bleibt es einfach schön trocken heute und maximal kriegen wir dann noch 21 Grad.
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0: So, relativ entspannt noch draußen. 100 Richtung Wedding. Ab Gradestraße bis Kreuz Schöneberg gibt's gerade einen Stau von 10 Minuten. Und aufpassen müsst ihr in der Ausfahrt Detmolder Straße. Da ist gerade wegen Reparaturarbeiten gesperrt. Da könnt ihr also nicht lang. Dann haben wir einen Stau in Lichtenberg, in der Rienstraße, 12 Minuten Stau. In Neukölln, Karl-Marx-Straße, gibt es gerade ebenfalls einen Stau von 12 Minuten. Und eine Viertelstunde müsst ihr circa warten in Moabit in der Beuysestraße. Dann schauen wir nach Brandenburg, da gab es einen Unfall auf der A13 Richtung Dresden zwischen Mittenwalde und Bestensee. Und einen Unfall in Wilmersdorf zwischen Spechernstraße und Schaperstraße, da ist gerade auch komplett gesperrt. Die neuesten Blitzer stehen in Langwitz, Malteserstraße, Karlshorst in der Rummelsburger Landstraße, Frankfurt-Oder in der Heilbronner Straße und Potsdam in der Karl-Liebknecht-Straße. Ja, und damit sage ich vielen Dank euch fürs Bescheid geben. Und wenn ihr noch Staus oder Blitzer gesehen habt, dann ruft auch gerne an oder schickt eine WhatsApp an Berlin20 und dreimal die 19. Mein Name ist Paul. Ich wünsche euch eine schöne Fahrt.
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11: Ich bin Elke Martens. Guten Tag. In Sachsen-Anhalt stellt die AfD erstmals in Deutschland einen Landtagspräsidenten. Der AfD-Politiker Tobias Rausch ist am Mittag vom Magdeburger Landtag gewählt worden. Er bekam 48 Stimmen. Damit dürften die AfD, das BSW und noch 4 Abgeordnete anderer Fraktionen für Rausch gestimmt haben. Da die Wahl geheim ist, ist nicht klar, aus welcher Fraktion diese Abgeordneten stammen. Der Verfassungsschutz stuft die AfD in Sachsen-Anhalt in Teilen als gesichert rechtsextrem ein. Der frühere Präsident des Bundesnachrichtendienstes, August Hanning, ist wegen Spionageverdachts festgenommen worden. Der heute 80-Jährige soll von seinem früheren Büroleiter geheime Informationen bekommen und weiterverkauft haben, teilte die Bundesanwaltschaft in Karlsruhe mit. Auch der frühere Büroleiter wurde festgenommen wegen Beihilfe zum versuchten Landesverrat. Laut den Ermittlern geht es ausdrücklich nicht um Kontakte nach Russland. Hanning habe für seine Spionagetätigkeiten rund 2000 interne BND-Dokumente genutzt, die er von seinem ehemaligen Büroleiter erhalten habe, so der Generalbundesanwalt. Darunter seien auch Informationen gewesen, die als Verschlusssache eingestuft seien. Angehörige der Opfer des Germanwings-Absturzes bekommen kein Schmerzensgeld. Das hat das Landgericht Braunschweig gut 11 Jahre nach dem Absturz entschieden. 30 Hinterbliebene hatten von der Bundesrepublik Deutschland jeweils bis zu 110.000 Euro gefordert. Sie werfen den Behörden vor, nicht ausreichend geprüft zu haben, ob der Co-Pilot damals flugtauglich gewesen ist. Spätere Untersuchungen hatten ergeben, dass der Co-Pilot die Maschine absichtlich in den Alpen gegen einen Berg gesteuert hat. Die Verbraucherzentrale Berlin warnt davor, einen Glasfaservertrag an der Haustür abzuschließen. Die Gefahr, überrumpelt oder schlecht informiert zu werden, sei dort besonders groß, erklärte die Verbraucherzentrale. Derzeit mehrten sich Beschwerden über Direktvermarkter, die von Subunternehmen der Telekommunikationsanbieter eingesetzt werden. Die Verbraucherschützer empfehlen generell, zunächst unabhängige Informationen über verschiedene Angebote, Vertragsbedingungen und Preise einzuholen.
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12: Mit Michelle Kradell. Berlin wächst, Brandenburg schrumpft leicht. Trotzdem steht Brandenburg in einer neuen Demografiestudie besser da. Das Berlin-Institut hat verglichen, wie gut die Bundesländer für die Zukunft aufgestellt sind. Im deutschlandweiten Vergleich landet Brandenburg auf Platz 5, Berlin auf Platz 7. Bewertet wurden unter anderem Wirtschaft, Bildung und Familienfreundlichkeit.
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13: So, kurz vor eins und draußen bleibt es immer noch relativ ruhig und auch schön freundlich. 17 Grad haben wir aktuell, die Sonne ist immer wieder dabei. Die Wolken, ja gut, die stören ja auch nicht wirklich groß. Regnen wird es heute nämlich nicht, bei maximal 21 Grad.
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13: So, jetzt kommt man eigentlich relativ gut durch überall. A100 Richtung Wedding müsste aber aufpassen, da ist gerade die Ausfahrt Detmolder Straße wegen Reparaturarbeiten gesperrt. Dann gibt es in Mitte in der Invalidenstraße einen Stau von 12 Minuten. In Lichtenberg in der Rienstraße müsste 13 Minuten warten. Und in Neukölln in der Karl-Marx-Straße gibt es gerade einen Stau von 11 Minuten. Dann schauen wir nach Brandenburg. Da gab es einen Unfall auf der A13 Richtung Dresden zwischen Mittenwalde und Bestensee. Und einen Unfall in Wilmersdorf zwischen Spichernstraße und Haperstraße, das gerade auch komplett gesperrt. Die neuesten Blitzer stehen in Kreuzberg, Mehringdamm, Gesundbrunn in der Bornholmer Straße, Ludwigsfelde in der Brandenburgischen Straße und Cottbus in der Gagloer Landstraße. Ja, damit sage ich vielen Dank euch fürs Bescheid geben. Und wenn ihr noch Staus oder Blitzer gesehen habt, dann ruft doch gerne an oder schickt eine WhatsApp an Berlin 20 und dreimal die 19. Mein Name ist Paul, schöne Fahrt euch.
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4: Ich bin Alexandra Eckel. Guten Tag. Mit der Sprengung eines Geldautomaten haben Unbekannte in der Nacht im Biesdorf Center in Marzahn einen Brand ausgelöst. Die Feuerwehr sagt, in dem Einkaufszentrum habe sich starker Rauch ausgebreitet. Die Einsatzkräfte lüfteten das Gebäude über mehrere Stunden. Verletzt wurde bei dem Feuer niemand. Laut BZ sind die Täter geflüchtet. Ob sie Geld erbeutet haben, ist noch unklar. Nach wie vor fahren die Busse in den meisten deutschen Großstädten mit Diesel. Die Deutsche Umwelthilfe sagt, insgesamt seien noch fast 80% der Busse mit Dieselantrieb unterwegs. Die meisten Elektrobusse fahren inzwischen in Mannheim, Freiburg und Karlsruhe. Die wenigsten in Augsburg, Essen, Wuppertal, Krefeld und Magdeburg. Berlin liegt im Vergleich der 40 größten Städte bei den Elektrobussen im Mittelfeld. Knapp 17% der Busse hier bei uns fahren elektrisch.
1: Draußen bleibt es immer noch relativ schön. 19 Grad haben wir aktuell, dazu Sonne und Wolken, also sehr entspannt. Dann später werden es dann noch 20 bis 21 Grad. Ja, und morgen wird es dann auch nochmal richtig nett. 21 Grad, dazu Sonne und Wolken, also heute und morgen noch relativ schön.
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1: Bisschen voller wird's draußen. A100 Richtung Treptow ab Schmargendorf bis Albuinstraße braucht da gerade 11 Minuten länger. Und es gab einen Unfall auf der A100 Richtung Neukölln zwischen Beckstraße und Tunnel Innsbrucker Platz. Da ist auch gerade der rechte Fahrstreifen gesperrt. Dann müsst ihr warten in der Invalidenstraße in Mitte, 12 Minuten. In Lichtenberg in der Rienstraße gibt's gerade einen Stau von 10 Minuten. Und Schöneberg vor Arlberger Damm, da gibt's gerade einen Stau von 11 Minuten. Da gibt es ein paar Unfälle in Brandenburg, auf der A13 zum Beispiel Richtung Dresden zwischen Mittenwalde und Bestensee. Dann noch in Wilmersdorf zwischen Spichernstraße und Schaperstraße, das ist auch gerade komplett gesperrt. Und in Kreis Elbe-Elster auf der L60 zwischen Falkenberg und Übigau, da ist gerade auch eine Vollsperrung. Die neuesten Blitzer stehen in Spandau in der Torstraße, Friedenau in der Rubensstraße, Eisenhüttenstadt in der Fritz-Heckert-Straße und Eberswalde in der Poratzstraße. Ja, und damit sage ich vielen Dank euch fürs Bescheid geben. Und wenn ihr noch Staus oder Blitzer gesehen habt, dann ruft doch gerne an oder schickt eine WhatsApp an Berlin20 und dreimal die 19. Mein Name ist Paul, ich wünsche euch eine schöne Fahrt.
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0: Wer von euch kennt noch den Kinofilm The Social Network? 2010 kam der raus, da ging es um die Gründung von Facebook und den Erfolg von Mark Zuckerberg. Ja, und jetzt, 16 Jahre später, kommt der Nachfolger auf uns zu.
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0: The Social Reckoning heißt er. Mark Zuckerberg steht mal wieder im Fokus. Der musste jetzt ja im echten Leben gerade 17 Milliarden bezahlen nach Klagen wegen Social Media Sucht, ja, und mangelndem Jugendschutz bei Insta und Facebook. Und genau darum geht's im Film.
2: Facebook will, dass sie so lange wie möglich auf der Seite bleiben. Und vor 2 Jahren wurde der Algorithmus geändert.
3: Warte, Mark, wir wollen gegen Hassreden vorgehen. Und du willst sie noch anfachen und auf die Spitze treiben?
4: Ende der Diskussion.
2: Wie schwer ist es, Leute mit Macht zu überzeugen, ihr Verhalten zu ändern?
5: Es muss echt schmerzen. Treffen, wo es weh tut.
4: Jeder kann posten, was er will. Wir sind nicht Schiedsrichter, wir sind der öffentliche Raum.
6: Bist du verrückt? Du bist wie ein Schülerlutscher, der vor der Schule steht, aber du machst gar nichts mit deinen Armen. Und die Autos mähen einfach die Kinder nieder.
0: The Social Reckoning. Meldet euch jetzt an auf rs2.de. Wird sehr spannend, der Film. 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

0: Ich. Die hört er gleich bei uns, bei Berlins beste Musikmix, 94.3 RS2.
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11: Ich bin Elke Martens, guten Tag. Der neue Landtag von Sachsen-Anhalt hat Tobias Rausch von der AfD zum Landtagspräsidenten gewählt. Damit stellt die AfD erstmals in Deutschland einen Parlamentspräsidenten, also das protokollarisch höchste Amt im Bundesland. Die Grünen-Abgeordnete Susanne Schibora-Seidlitz sagte anschließend, ihre Fraktion übernehme Verantwortung, unabhängig ob in der Opposition oder in der Regierung.
12: Heute ist das aber mehr als eine normale Parlamentskonstituierung. Heute ist festzustellen, dass mit der Wahl eines Mitglieds einer gesichert rechtsextremen und verfassungsfeindlichen Partei zum Präsidenten dieses Hauses eine Grenze überschritten worden ist.
11: Rausch selbst kündigte an, das Amt des Landtagspräsidenten mit Fairness, Ruhe und nötiger Konsequenz zu führen.
13: Dabei werde ich sicherlich Entscheidungen treffen, wo nicht jeder einverstanden ist. Das gehört zu diesem Amt dazu. Mein Versprechen kann nicht sein, dass jeder mit jeder meiner Entscheidungen zufrieden sein wird. Mein Versprechen lautet vielmehr, für jeden werden dieselben Regeln gelten. Für die größte Fraktion genauso wie für die kleinste. Für die Regierung genauso wie für die Opposition. Für diejenigen, deren politische Auffassung ich teile. Genauso für diejenigen, deren Auffassung ich entschieden widerspreche.
11: Der 35-jährige Rausch erhielt bei der Wahl 48 Stimmen. Damit stimmten mindestens 9 Abgeordnete anderer Fraktionen für ihn, 5 vermutlich vom BSW. Die Partei hatte vorher ihre Unterstützung für seine Wahl signalisiert. Der Bundesnachrichtendienst wird von einem beispiellosen Spionageskandal erschüttert. Der frühere Chef des BND, August Hanning, ist heute Morgen festgenommen worden. Sebastian Pasotti berichtet.
14: Es könnte der tiefe Fall von Deutschlands früherem Chefspion sein und für den BND ein Super-GAU. Der Generalbundesanwalt ermittelt wegen Landesverrats. Hanning soll jahrelang Privatgeheiminformationen von seinem alten Büroleiter erhalten haben. Die Ermittler prüfen, ob diese Informationen bei anderen ausländischen Geheimdiensten landeten. Auf die Spur kam ihm die Polizei anscheinend während der Ermittlungen zum Prozess gegen Christina Block. Die Unternehmerin steht vor Gericht, weil sie die gewaltsame Entführung ihrer Kinder in Auftrag gegeben haben soll.
11: Das Einkaufszentrum Biesdorf Center in Marzahn bleibt heute geschlossen. In der Nacht haben Unbekannte einen Geldautomaten gesprengt. Durch die Explosion entstand ein Brand. Das Gebäude wurde stark verraucht. Nach den Tätern wird noch gefahndet. Wann die Geschäfte im Biesdorf Center wieder öffnen können, ist noch unklar.
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15: Mit Michelle Kradel. In Lichtenberg gibt es neue Hilfe für Menschen, die ihre Wohnung verlieren könnten oder schon verloren haben. In Neuhuhn-Schönhausen berät die Sozdia Menschen mit Mietschulden, Räumungsklagen oder anderen Wohnproblemen. Ziel ist es, früher zu helfen, bevor die Wohnung weg ist. Im Bezirk waren zuletzt besonders viele wohnungslose Menschen untergebracht, darunter auch viele Kinder.
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16: Ja, auch heute so ein schöner, freundlicher Tag. Ja, im Norden schon dickere Wolken, Berlin auch, aber es gibt immer wieder Wolkenlücken und es bleibt heute trocken und die Temperaturen sind angenehm, knapp 20 Grad. In der Nacht dann leicht neblig, 9 Grad in Berlin bis 5 Grad in Brandenburg. Morgen am Mittwoch geht auch erstmal so ein bisschen mit Frühnebel los, danach aber wieder viel Sonne und bis 21 Grad.
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16: Tja, gute Nachrichten, um kurz vor 14 Uhr kaum was los, aber der Tiergartentunnel ist wieder zu. Bis morgen früh um 5.30 Uhr voll gesperrt, dann später im Feierabendverkehr werden die Umfahrungen voll sein. Vielleicht habt ihr das im Hinterkopf. Längster Stau in Tempelhof-Mehringdamm, hier 11 Minuten. Nach Brandenburg gab einen Unfall auf der A10 südlicher Berliner Ring Richtung Frankfurt zwischen Schönefelder Kreuz und Königs Wusterhausen, allerdings auf dem Standstreifen und bis jetzt sehe ich hier noch keinen Stau. Dann ganz in den Süden, Unfall auf der L60 zwischen Falkenberg und Übigau gibt es eine Vollsperrung und noch ein Unfall auf der B96 in Höhe Glasow. Die neuesten Blitzer in Steglitz auf dem Munsterdamm, Heiligensee, Rote Chaussee, Potsdam Plantagenstraße und in Oranienburg Kremmener Allee. Danke euch fürs Bescheid geben und wenn ihr noch einen Stau oder Blitzer seht, könnt ihr auch gerne anrufen oder eine WhatsApp schicken unter Berlin 20 und 3 mal die 19. Gute Fahrt für euch.
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16: Hi, ich grüße euch. Na, diesen Herbst schon ein Kastanienmännchen gebastelt? Also ich muss ja zugeben, ich bin so froh, dass meine Kinder raus sind aus dem Alter. Ich war nie eine gute Bastelmutti. Nick Sawatzki aus unserer RS2 Morgenshow war heute auf Bastel-Challenge in Schöneberg und hat versucht, Erwachsene zu überreden, mit ihm zu basteln. Getroffen hat er zwei Typen, bei denen Basteln wahrscheinlich nicht wirklich oben auf der To-Do-Liste steht. Hört

0: Das ist 94.3 RS2 an eurem Dienstag. Grüß euch. Die Blätter bunt und auf dem Boden Kastanien. Ja, unsere Kinder lieben es und wir Eltern müssen natürlich mitmachen, solange die Kids Kastanienmännchen noch toll finden. Was hab ich mich heftig verbrannt mit der blöden Heißklebepistole. Nixer Basti aus der RS2 Morgenshow war unterwegs in Schöneberg und hat versucht, mit Erwachsenen spontan zu basteln.
1: Hi, wer bist du?
2: Ich bin Pavlos.
1: Und?
3: Hashim.
1: Ihr zwei, seid ihr schon so im Bastelfieber?
2: Mit den Kindern so langsam, ja?
1: Ja, machst du?
2: Kommt man, ja, wenn sie mal ein paar, was bringen sie nach Hause?
1: Na?
3: Kastanien, genau.
1: Und Blätter.
2: Ja.
1: Guck mal, ich hab ein paar mitgebracht. Wollen wir mal was Schönes basteln, wir drei?
2: Ach, nee. Du Schande.
1: Du kriegst die gelben Blätter.
2: Ja.
1: Ich hab auch, schaut mal her, eine Schere. Was braucht ihr noch? Du bist der Papa.
2: Ja, ich mache das anscheinend zum ersten Mal. Viel fällt mir gerade auf.
1: Guck mal hier, auch Klebestift.
2: Wow, du bist richtig organisiert, so, ey.
1: Also. Du hast richtig Bock, ne?
2: Ja. Was wird das jetzt? Das wird hier ein Blattengel.
1: Ey, guck dir das an. Ey. Aber wir Väter, wir sind kreativ. Ne? Wir müssen überleben. Ja. Beim Basteln müssen wir überleben.
2: Ist so, ist okay.
1: Guck mal, das sieht aus wie eine Blume.
3: Blume, ja.
1: Aus
3: Blättern, ja.
1: Bist du ein bisschen stolz drauf auch, oder?
3: Ja.
1: Was würdest du dir für eine Note geben dafür? Von 1 bis 6. 6 ist schlecht.
3: 8?
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10: Ich bin Alexandra Eckel. Guten Tag. Bei der Sprengung des Geldautomaten letzte Nacht im Biesdorf Center in Marzahn sind die Täter nicht an das Geld herangekommen. Die Polizei sagt, sie seien ohne Beute geflüchtet. Bislang wurden sie nicht gefunden. Durch die Explosion entstand ein Brand in dem Einkaufszentrum. Es breitete sich im ganzen Gebäude Rauch aus. Die Feuerwehr war über Stunden damit beschäftigt, das Einkaufszentrum zu belüften. Wann die Geschäfte wieder öffnen können, ist noch unklar. Am S-Bahnhof Westkreuz ist heute Vormittag die Infobox A100 offiziell eröffnet worden. Ab dem Wochenende ist der Container von Autobahn GmbH und Degis auch für Besucher geöffnet. Auf zwei Etagen können sich Interessierte über aktuelle und geplante Bauvorhaben an der A100, A115 und A111 informieren. Es gibt interaktive Anwendungen, 3D-Filme und einen Fahrsimulator.
11: Ja, es sind zwar ein paar Wolken da, aber insgesamt ist es eigentlich ganz schön und inzwischen auch warm. Und ab und zu guckt auch die Sonne raus Richtung Süden, öfter als Richtung Norden. 20 Grad haben wir derzeit. Wie geht's weiter in der Nacht? Kommt ein bisschen Nebel auf. Temperaturen sinken in Berlin auf 9 bis 11 und in Brandenburg bis auf 5 Grad. Morgen der Mittwoch startet auch erstmal so ein bisschen dunstig, Frühnebel. Danach aber wieder viel Sonne und nochmal schön warm bis 21 Grad.
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11: So, wir gucken mal auf den längsten Stau der Stadt. Die ist auf der A111 Stadt auswärts hier zwischen Weidmannslusterdamm und Stolpe 14 Minuten. Und die A100 Richtung Treptow hier ab Detmolder Straße bis Buschkrugallee 13 Minuten. Tempelhofer Damm ist leicht gefüllt, Mehringdamm auch, Invalidenstraße in Mitte. Warum? Weil der Tiergartentunnel bis morgen früh 5.30 Uhr gesperrt ist. So, dann gucken wir mal nach Brandenburg. Da läuft es eigentlich momentan ganz gut. Es gab einen Unfall ganz im Süden auf der L60. Zwischen Falkenberg und Übigau ist immer noch gesperrt. Ansonsten läuft's gut. Die neuesten Blitzer in Schöneberg-Bautzener Straße, Prenzlauer Berg-Konrad-Blenkele Straße, in Groß-Pankow-Perleberger Straße und Teltow-Genshagener Straße. Danke euch fürs Bescheidgeben. Und wenn ihr noch einen Stau oder Blitzer seht, könnt ihr auch gerne anrufen oder eine WhatsApp schicken unter Berlin 20 und dreimal die 19. Gute Fahrt für euch.
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11: 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Und Katy Perry, die haut jetzt mal einen raus. Watch It Burn bei 94.3 RS2, Berlins bester Musikmix. 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

0: Schönen guten Dienstag für euch. 94.3 RS2 und liebe Grüße an eure Arbeitsstelle.
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0: Hallo liebe Beate in Alt-Hohenschönhausen. Grüß dich.
2: Ja, hallo Katrin.
0: So, ich habe jetzt auch nur 45 Sekunden Zeit, um deinen Beruf zu erraten. Und dafür bekomme ich von dir als Hilfe einen Satz, den du ganz oft sagst bei der Arbeit.
2: Ja, genau. Also, ich sage ganz oft, da habe ich mich schon drum gekümmert.
0: Oh, gut, Zeit läuft. Das klingt nach viel Arbeit. Und ich glaube, den wichtigsten Job in der ganzen Firma, ich tippe mal auf Buchhaltung vielleicht? Personalgeschichten, nee. Rechnungs... Nee, nee. Legung nee, nicht. Gesundheitswesen, vielleicht in einem Pflegeheim, in der Dienstleitung, du koordinierst alles?
2: Ganz falsch.
0: Ganz also die Richtung super.
2: Ist, also zumindest der Beruf ist ganz
0: die gute
2: falsch,
0: Seele ja. der Firma, Assistentin der Geschäftsführung, keine Ahnung. Du kümmerst dich um den ganzen kleinen Kram.
2: Nah dran.
0: Anwaltsbüro, wie heißt das? Reno-Dings hier, Rechtsanwalts-, Notar-, Fachgedöns.
2: Nee, auch nicht ganz.
0: Schulsekretärin.
2: Das ist schon mal richtig, ja. Aber wo?
0: Na gut, die Zeit ist um. Dann kannst du auch direkt sagen, wo.
2: Also ich bin schon irgendwie die gute Seele und mache, ich bin die Sekretärin in unserem kleinen Steuerbüro, aber letztendlich kümmere ich mich um alles. Ob nun ums Schreiben oder ums Klopapier bestellen oder Druckerpapier bestellen, alles. Und jeder kommt ständig zu mir in mein Räumchen und sagt, das ist alles. Und dann muss ich immer sagen, darum habe ich mich schon längst gekümmert.
0: Wo machst du das? Wie heißt ihr?
2: Wir heißen WSP Steuerbüro. Wir sitzen in Wilmersdorf.
0: Ja. Und da ist die liebe Beate die gute Seele der Firma. Ich weiß nicht, was die ohne dich machen sollten.
2: Das merken die erst, wenn ich irgendwann nicht mehr da bin vielleicht.
0: Ich sag mal danke für deinen Job, liebe Beate.
2: Ja, danke.
0: Tja, und was macht ihr so? Ich würde auch gerne euren Job anhand eines typischen Satzes aus eurem Berufsleben erraten. Könnt ihr euch gerne anmelden und mit mir spielen 030 94 3 92 94 3.

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7: Ich bin Elke Martens, guten Tag. Der neu gewählte AfD-Landtagspräsident von Sachsen-Anhalt, Tobias Rausch, hat sich für einen offeneren Umgang mit seiner Partei ausgesprochen. Die Zeiten der politischen Brandmauern sollten der Vergangenheit angehören, sagte der 35-Jährige nach seiner Wahl im Landtag in Magdeburg. Zugleich sicherte er in seiner Rede zu, er wolle sein Amt überparteilich führen.
8: Politischer Streit gehört zur Demokratie dazu. Entscheidend ist, wie wir ihn führen. Wir können hart um die richtigen Wege ringen und trotzdem die demokratische Legitimation des anderen respektieren. Nach dem historischen Höchstwert der Wahlbeteiligung von 77,8% gilt es, den Wählerwillen zu akzeptieren. Gerade das ist doch die große Errungenschaft von Demokratie. Wir können unterschiedliche Vorstellungen von der Zukunft unseres Landes haben und trotzdem gemeinsam Verantwortung für dieses Parlament tragen.
7: Mit Rausch wurde zum ersten Mal in Deutschland ein AfD-Politiker zum Landtagspräsidenten gewählt, nachdem die in Sachsen-Anhalt vom Verfassungsschutz als gesichert rechtsextremistisch eingestufte Partei bei der Landtagswahl im September mit Abstand stärkste Kraft geworden war. Der frühere Präsident des Bundesnachrichtendienstes, August Hanning, ist wegen Spionageverdachts festgenommen worden. Der heute 80-Jährige soll von seinem früheren Büroleiter geheime Informationen bekommen und weiterverkauft haben, teilte die Bundesanwaltschaft in Karlsruhe mit. Auch der frühere Büroleiter wurde festgenommen wegen Beihilfe zum versuchten Landesverrat. Laut den Ermittlern geht es ausdrücklich nicht um Kontakte nach Russland. Hanning habe für seine Spionagetätigkeiten rund 2000 interne BND-Dokumente genutzt, die er von seinem ehemaligen Büroleiter erhalten habe, so der Generalbundesanwalt. Darunter seien auch Informationen gewesen, die als Verschlusssache eingestuft seien. Die Verbraucherzentrale Berlin warnt davor, einen Glasfaservertrag an der Haustür abzuschließen. Die Gefahr, überrumpelt oder schlecht informiert zu werden, sei dort besonders groß, erklärte die Verbraucherzentrale. Derzeit mehrten sich Beschwerden über Direktvermarkter, die von Subunternehmen der Telekommunikationsanbieter eingesetzt werden. Die Verbraucherschützer empfehlen generell, zunächst unabhängige Informationen über verschiedene Angebote, Vertragsbedingungen und Preise einzuholen.
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9: Mit Michelle Kradel. In Tempelhof-Schöneberg laufen gerade Aktionswochen gegen Antisemitismus. Bis Ende November gibt es im Bezirk Vorträge, Diskussionen, Kiezspaziergänge, Fortbildungen und Gedenkveranstaltungen. Zum Start hängt im Rathaus Schöneberg ein Banner mit der Aufschrift "Gegen jeden Antisemitismus". Die Aktion soll zeigen, was gegen Hetze und Ausgrenzung getan werden kann.
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10: So ein bisschen zweigeteilt heute Richtung Norden. Dichtere Wolken, aber trocken. Richtung Süden wird es immer freundlicher mit viel Sonne. In Berlin guckt auch ab und zu die Sonne raus. Und die Temperaturen passen ja 20 Grad. In der Nacht kühlt sich's natürlich ab. In der Hauptstadt so um die 10 Grad. In Brandenburg kann es teilweise auf 5 Grad runtergehen. Ganz schön neblig, das merkt ihr auch morgen früh. Aber wenn der Nebel sich aufgelöst hat, gibt's morgen am Mittwoch auch wieder viel Sonne und schöne 21 Grad.
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10: Langer Stau auf der Stadtautobahn in Richtung Treptow. Ab Detmolder Straße geht's los bis runter zur Buschkrugallee, 21 Minuten. Die 111 stadtauswärts, da gibt's eine Ölspur zwischen Weidmannslusterdamm und Stolpestau, Viertelstunde. Und der Tiergartentunnel ist wieder komplett gesperrt bis morgen früh, 5.30 Uhr, die Umfahrungen in Mitte. Und ja, Tiergärten sind dann natürlich voll wieder. Wir schauen nach Brandenburg, da gab's gerade einen Unfall auf der A10 Richtung Leipzig. Das ist der westliche Berliner Ring. Und zwar zwischen Berlin-Spandau und Potsdam Nord, 28 Minuten derzeit. Und Unfall auf der L795 zwischen Tyro und Sieten. Die neuesten Blitzer in Mitte auf der Otto-Braun-Straße, Moabit, Alt-Moabit, in Schönefeld auf der Schulzendorfer Straße ein Blitzer und in Potsdam in der Hauptstraße auch einer. Danke euch fürs Bescheid geben und wenn ihr noch einen Stau oder Blitzer seht, könnt ihr auch gerne anrufen oder eine WhatsApp schicken unter Berlin 20 und 3x die 19. Gute Fahrt für euch alle.
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10: 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Lasst uns spielen. Und zwar um 1000 Euro bei unserem Quiz mit dem OO. Es geht um den Satz von Lea aus Wartenberg.
11: Mein Kind will am liebsten jeden Tag...
10: Was wurde heute schon genannt? Nudeln? Nein. Ausschlafen? Auch nicht. Zocken, Fernsehen gucken und Eis war es auch nicht. Also macht euch Gedanken, was könnte es sein und ruft sehr, sehr gerne an. Jetzt unter 030 94 3 92 94 3. So, und jetzt spiele ich euch eine Taylor Swift, Patient Zero.

0: So. Startklar?
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0: So, gestern haben wir morgens mit einem neuen Satz angefangen. Inzwischen sind schon 5 Runden gespielt. Der Jackpot ist angeschwollen auf 1.000 Euro. Und wir suchen noch die zweite Hälfte des Satzes von Lea aus Wartenberg.
2: Mein Kind will am liebsten jeden Tag...
0: Wie geht er weiter? Hier ist Katrin von RS2. Na?
3: Hallo, hier ist Virginia aus Legeburg. Grüß dich.
0: Süß. Hallo Virginia, grüß dich. Wir zerbrechen uns ja jetzt schon eine ganze Weile den Kopf über den Satz von Lea aus Wartenberg. Von dir will ich aber wissen, was wolltest du denn als Kind am liebsten jeden Tag?
3: Ich wollte früher immer Eis essen, aber das, ja.
0: Das ist schon raus, wurde schon genannt, genau. Was denkst du dann, was will Leas Kind am liebsten jeden Tag?
3: Ja, ich hoffe Pommes. Also meine 3 Kinder wollen das auf jeden Fall immer, aber sie bekommen es natürlich nicht. Aber wenn sie würden, wäre es jeden Tag Pommes.
0: Kenne ich. Bei uns waren es Dino-Schnitzel. Okay, ich soll Pommes für dich einloggen?
3: Ja, bitte.
0: Dann mache ich das.
2: Mein Kind will am liebsten jeden Tag...
0: Also deine wollen Pommes, Leas Kind will was anderes. Von daher...
3: Schade.
0: Danke für deinen Vorschlag. Ich finde es auch sehr schade. Der Jackpot ist jetzt noch ein Stückchen höher, 1.500 Euro. Und du und alle anderen können morgen früh um 7 Uhr das nächste Mal mitraten.
3: Ja, vielleicht klappt es doch mal. Danke.
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7: 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Danke, danke.
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9: Ich bin Alexandra Eckel. Guten Tag. Die Fontäne im Weißen See ist nach der Reparatur wieder eingesetzt worden. Sie wurde heute Vormittag wieder auf der schwimmenden Plattform montiert und anschließend probeweise angeschaltet. Damit war das Wahrzeichen vom Weißen See zum ersten Mal nach einem Jahr wieder im See zu sehen. Anschließend wurde die Fontäne regulär für die Winterpause abgesenkt. Vor einem Jahr waren bei der Wartung der Fontäne Schäden an den Pumpen festgestellt worden. Viele Schulabsolventinnen und Absolventen bleiben zum Studium in ihrer Heimat. Das Statistische Bundesamt sagt, in Berlin kamen im vergangenen Wintersemester fast 3/4 der Studierenden auch hier aus der Stadt. Rund 10% gingen nach Brandenburg zum Studieren. Von den brandenburgischen Studierenden blieb jede oder jeder Dritte in der Region. In etwa genauso viele Erstsemester gingen nach Berlin.
6: Ha! Da ist er gerade wieder bei uns, die Sonne in Steglitz. Sieht schön aus. Bei 20 Grad fühlt sich's auch richtig gut an. Vielleicht habt ihr Zeit, das draußen so ein bisschen zu genießen. Kleine Fahrradrunde noch zu drehen nach Feierabend oder keine Ahnung, was auch immer ihr gerne draußen macht. In der Nacht dann ein bisschen neblig bei 9 Grad in Berlin und bis 5 Grad in Brandenburg. Morgen, der Mittwoch, startet auch erstmal so ein bisschen dunstig. Viel Sonne gibt's aber danach, wenn der Nebel sich aufgelöst hat, und bis 21 Grad.
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6: So, wir haben 23 Minuten Stau auf dem Stadtring A100 Richtung Treptow, ab Detmolder Straße bis Buschkrugallee gegen Richtung Abgrade Straße, 12 Minuten Stop and Go. Tiergartentunnel ist wieder zu, bis morgen früh 5.30 Uhr. Die Umfahrungen in Mitte auch ziemlich voll. Wir gucken nach Brandenburg, langer Stau auf der A10 westlicher Berliner Ring Richtung Leipzig. Es gab einen Unfall zwischen Spandau und Potsdam Nord, fast eine Stunde Anstehzeit. Dann Unfall auf der L 795 zwischen Tyro und Sieten. Und die neuesten Blitz Nutzer, die stehen derzeit in Prenzlauer Berg, Knipprode Straße, Rodo, Zwickauer Damm, Frankfurt-Oder Berliner Straße, Ludwigsfelde, Friedrich-Engels-Straße. Danke euch fürs Bescheid geben. Habt eine gute Fahrt.
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6: Hey, na, Lust auf Kino? Es gibt gutes Kino diese Woche. Nachfolgefilm von The Social Network, da ging es ja um die Facebook-Gründung mit Mark Zuckerberg. Und ja, jetzt gibt es von den gleichen Machern einen Film. Wir hören rein und Tickets gibt es auch gleich hier bei RS2.
10: Die

0: 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Hi. Schönen Dienstagnachmittag. Erinnert ihr euch noch an den Kinofilm The Social Network? Der kam vor 16 Jahren raus. Da ging es um die Gründung von Facebook und den spektakulären Erfolg von Student Mark Zuckerberg und sein Kumpel damals. Jetzt, 16 Jahre später, haben die gleichen Filmemacher einen Nachfolger gedreht und der wird jetzt schon total gehypt.
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0: In The Social Reckoning steht wieder Firmenchef Mark Zuckerberg im Fokus. Ich weiß gar nicht, wie der das findet. Ich meine, der ist ja nur nicht tot oder so, ne? Im echten Leben hat er ja gerade 17 Milliarden zahlen müssen nach Klagen wegen Social Media Sucht und mangelndem Jugendschutz bei Facebook und Insta. Und genau darum dreht sich auch der Kinofilm.
2: Facebook will, dass sie so lange wie möglich auf der Seite bleiben. Und vor 2 Jahren wurde der Algorithmus geändert.
3: Warte, Mark. Wir wollen gegen Hassreden vorgehen. Und du willst sie noch anfachen und auf die Spitze treiben?
4: Ende der Diskussion.
2: Wie schwer ist es, Leute mit Macht zu überzeugen, ihr Verhalten zu ändern?
5: Es muss echt schmerzen. Treffen, wo es weh tut.
4: Jeder kann posten, was er will. Wir sind nicht Schiedsrichter, wir sind der öffentliche Raum.
6: Bist du verrückt? Du bist wie ein Schülerlotse, der vor der Schule steht, aber du machst gar nichts mit deinen Armen. Und die Autos mähen einfach die Kinder nieder.
0: Das Social Reckoning war übrigens in der Übersetzung heißt das Abrechnung. Aktueller finde ich jedenfalls kein Kino derzeit nicht sein. 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
8: Ich bin Elke Martens. Guten Tag. Der neue Landtag von Sachsen-Anhalt hat Tobias Rausch von der AfD zum Landtagspräsidenten gewählt. Damit stellt die AfD erstmals in Deutschland einen Parlamentspräsidenten, also das protokollarisch höchste Amt im Bundesland. Die Grünen-Abgeordnete Susanne Ciborra-Seidlitz sagte anschließend, ihre Fraktion übernehme Verantwortung, unabhängig ob in der Opposition oder in der Regierung.
9: Heute ist das aber mehr als eine normale Parlamentskonstituierung. Heute ist festzustellen, dass mit der Wahl eines Mitglieds einer gesichert rechtsextremen und verfassungsfeindlichen Partei zum Präsidenten dieses Hauses eine Grenze überschritten worden ist.
8: Rausch selbst kündigte an, das Amt des Landtagspräsidenten mit Fairness, Ruhe und nötiger Konsequenz zu führen.
10: Dabei werde ich sicherlich Entscheidungen treffen, wo nicht jeder einverstanden ist. Das gehört zu diesem Amt dazu. Mein Versprechen kann nicht sein, dass jeder mit jeder meiner Entscheidungen zufrieden sein wird. Mein Versprechen lautet vielmehr, für jeden werden dieselben Regeln gelten. Für die größte Fraktion genauso wie für die kleinste. Für die Regierung genauso wie für die Opposition. Für diejenigen, deren politische Auffassung ich teile. Genauso für diejenigen, deren Auffassung ich entschieden widerspreche.
8: Der 35-jährige Rausch erhielt bei der Wahl 48 Stimmen. Damit stimmten mindestens 9 Abgeordnete anderer Fraktionen für ihn, 5 vermutlich vom BSW. Die Partei hatte vorher ihre Unterstützung für seine Wahl signalisiert. Der Bundesnachrichtendienst wird von einem beispiellosen Spionageskandal erschüttert. Der frühere Chef des BND, August Hanning, ist heute Morgen festgenommen worden. Der Generalbundesanwalt ermittelt wegen Landesverrats. Hanning soll jahrelang privat Geheiminformationen von seinem alten Büroleiter erhalten haben. Die Ermittler prüfen, ob diese Informationen bei anderen ausländischen Geheimdiensten landeten. Auf die Spur kam ihm die Polizei anscheinend während der Ermittlungen zum Prozess gegen Christina Block. Die Unternehmerin steht vor Gericht, weil sie die gewaltsame Entführung ihrer Kinder in Auftrag gegeben haben soll. Bei einem Drohnenangriff im Schwarzen Meer vor der Küste Bulgariens sind 2 Handelsschiffe getroffen worden. Eines ist gesunken. Die Besatzung des gesunkenen Schiffes wird vermisst. Die Crew des zweiten Schiffes konnte gerettet werden. Die Regierung in Bulgarien hat unverzüglich eine Krisensitzung einberufen.
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11: Mit Michelle Gradell. Berlin wächst, Brandenburg schrumpft leicht. Trotzdem steht Brandenburg in einer neuen Demografiestudie besser da. Das Berlin-Institut hat verglichen, wie gut die Bundesländer für die Zukunft aufgestellt sind. Im deutschlandweiten Vergleich landet Brandenburg auf Platz 5, Berlin auf Platz 7. Bewertet wurden unter anderem Wirtschaft, Bildung und Familienfreundlichkeit.
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12: So, schön.
6: ist es draußen, oder? 20 Grad haben wir, die Sonne scheint vor allen Dingen hier bei uns in Berlin und Richtung Süden, im Norden aber immerhin auch trocken. In der Nacht dann auch relativ ruhig, kühl, ja, bis 5 Grad in Brandenburg, um die 10 Grad in der Hauptstadt. Und es wird ein bisschen neblig sein, vor allen Dingen morgen früh, danach aber wieder ganz viel Sonnenschein und nochmal richtig schönes Spätherbstwetter. 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
6: Stadtautobahn voll, vor allen Dingen Richtung Treptow, ab Detmolder Straße bis zur Buschkrugallee, 24 Minuten. Tiergartentunnel ist zu, wieder mal auf beiden Spuren, bis morgen früh 5.30 Uhr. Und wir gucken nach Brandenburg, da ist nämlich auch einiges los auf den Autobahnen, A10 westlicher Ring. In Richtung Leipzig gab es einen Unfall zwischen Spandau und Potsdam Nord, halbe Stunde Stau. Dann Unfall auf der A10 westlicher Ring Richtung Hamburg, hier hat es gekracht zwischen Großkreuz und Vöben, aber es scheint ganz gut daran vorbeizulaufen. Und wir haben einen Stau auf der... Ah nee, guck, ist weg. Na, ist doch super. Aber wir haben noch einen Unfall auf der B166. Höhe Grenzübergang, hier ist voll gesperrt. Und die neuesten Blitzer in Falkenberg, Falkenberger Chaussee, Friedrichshain, Karl-Marx-Allee, in Cottbus, Gustav-Hermann-Straße und Eberswalde-Altenhofer-Straße. Danke euch fürs Bescheid geben. Und wenn ihr noch einen Stau oder Blitzer seht, könnt ihr auch gerne anrufen oder eine WhatsApp schicken unter Berlin 20 und dreimal die 19. Gute Fahrt für euch.
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6: Ja, es ist tolles Wetter für einen kleinen Spaziergang. Wie ist das? Bückt ihr euch heute auch noch, wenn ihr eine schöne Kastanie seht? Ich liebe das total, habe eigentlich immer eine in der Jackentasche. Nick Sawatzki aus unserer RS2 Morgenshow, der war heute auf Bastel-Challenge in Schöneberg und hat versucht, Erwachsene zu überreden, mit ihm Kastanienmännchen zu basteln. Am lustigsten war es eigentlich, wenn er so richtige Kerle dazu überreden konnte. Hört ihr gleich hier bei RS2.

0: Das ist 94.3 RS2, einen schönen Dienstagnachmittag. Wann habt ihr das letzte Mal ein Kastanienmännchen gebastelt? Also mit kleinen Kindern wahrscheinlich erst am Wochenende. Aber einfach so als Erwachsener? Warum nicht? Sagt Nick Sawatzki aus unserer RS2 Morgenshow und hat Bastelfreunde in Schöneberg gesucht.
1: Ich sitze hier mit, wer bist du? Hi.
2: Ich bin Jeff.
3: Und? Paul.
1: Okay, ihr Jungs, ihr seid schon im Bastelfieber, ne? Oder?
2: Total.
1: So, ich setze mich mal zu euch hier an den Tisch. Ich habe ein bisschen was mitgebracht.
2: Ja.
1: Habt ihr schon gebastelt?
2: Noch nicht, aber es geht jetzt sofort los.
1: Ich merke, du bist richtig heiß, ne?
2: Ja, auf jeden Fall.
1: Blätter habe ich schon.
2: Krass.
1: Was braucht ihr noch? Schere?
2: Streichhölzer.
1: Zahnstocher habe ich dabei. Wartet hier, guck mal hier.
3: Okay.
1: So, los geht's.
2: Jetzt sollen wir was basteln.
1: Wann habt ihr zuletzt gebastelt?
2: In der 3. Klasse, nehme ich an.
4: Ein Schiff würde ich gerne bauen.
1: Vielleicht? Schiff? Mhm. Mal, wie die losbasteln hier.
2: Stark.
1: Das sieht wirklich aus wie ein Boot jetzt.
2: Ja.
1: Mit dem Blatt als Segel.
2: Mhm.
1: Und obendran kommt noch was?
2: Blitzableiter.
1: Die Büroklammer. Hey Jungs, ich bin so begeistert, dass ihr hier spontan mit mir bastelt.
2: Auf jeden Fall.
1: Was gibt ihr euch für eine Note heute?
2: Sagen, eine stabile 2-.
1: Ich lasse euch mal die Sachen hier. Ich nehme mal die Schere mit vielleicht, ja? Und den Klebestift? Sicher ist sicher. Und ich wünsche euch eine schöne herbstliche Bastelzeit noch, ja?
2: Die werden wir auf jeden Fall haben.

0: Hi, schönen Dienstagnachmittag, na? Seid ihr bereit für Holly und Justin? Holly Humberstone. Spiele ich euch gleich. Feierabend-Sound auch gleich mit Justin Bieber. 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
10: Ich bin Alexandra Eckel. Guten Tag. Bei der Sprengung des Geldautomaten letzte Nacht im Biesdorf Center in Marzahn sind die Täter nicht an das Geld herangekommen. Die Polizei sagt, sie seien ohne Beute geflüchtet. Bislang wurden sie nicht gefunden. Durch die Explosion entstand ein Brand in dem Einkaufszentrum. Es breitete sich im ganzen Gebäude Rauch aus. Die Feuerwehr war über Stunden damit beschäftigt, das Einkaufszentrum zu belüften. Wann die Geschäfte wieder öffnen können, ist noch unklar. Am S-Bahnhof Westkreuz ist heute Vormittag die Infobox A100 offiziell eröffnet worden. Ab dem Wochenende ist der Container von Autobahn GmbH und Degis auch für Besucher geöffnet. Auf 2 Etagen können sich Interessierte über aktuelle und geplante Bauvorhaben an der A100, A115 und A111 informieren. Es gibt interaktive Anwendungen, 3D-Filme und einen Fahrsimulator.
0: Hier hat sich gerade wieder eine Wolke vor die Sonne geschoben, aber insgesamt ist es schon heute ein freundlicher Tag. Ja, es bleibt auch trocken in der Nacht, ein bisschen neblig wird's. Die Temperaturen sinken auf 9 Grad in Berlin bis 5 Grad in Brandenburg. Morgen am Mittwoch startet dann auch erstmal so ein bisschen früh neblig, aber danach gibt's wieder ganz viel Sonnenschein bis 21 Grad.
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0: Stadtautobahn ist voll, vor allen Dingen Richtung Treptow. Hier ab Detmolder Straße bis Buschkrugallee braucht ihr 24 Minuten. Der Tiergartentunnel ist wieder gesperrt bis morgen früh 5.30 Uhr in beiden Richtungen. Die Umfahrungen voll, vor allen Dingen in Mitte. Wir gucken nach Brandenburg. Es gab einen Unfall auf der B1. Hier zwischen Abzweig-Kienbaum und Müncheberg-West ist voll gesperrt. Dann Stau auf der B2 Stadteinwärtshöhe Lindenberg 20 Minuten und Potsdam-Berliner Straße 18 Minuten Stau. Die neuesten Blitzer in Charlottenburg-Heerstraße, Mitte in der Brunnenstraße, Oranienburg-Naumburger Straße und Teltow-Schönower Straße. Ich danke euch fürs Bescheid geben. Habt ihr noch einen Stau oder Blitzer, dann könnt ihr uns auch gerne anrufen oder eine WhatsApp schicken unter Berlin 20 und 3x19. Fahrt gut!
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0: Ja, und die aktuelle Spielrunde bei unserem Quiz mit dem OO läuft noch. 1500 Euro sind inzwischen im Jackpot. Es geht um den halben Satz von Lea aus Wartenberg.
12: Mein Kind will am liebsten jeden Tag...
0: Ja, was will's? Welche Lösungsvorschläge heute schon gesagt wurden, das hört ihr gleich als Update.

Stadtautobahn. Stau. Du stehst. Aber dann ein Song, den du liebst. Direkt danach einer, den du seit Jahren nicht gehört hast.

0: Superheldenrock. Red, Red, Red, 94.3 RS2. Berlins bester Musikmix. So, wir wollen euch mal wieder ein bisschen updaten. Wir hatten ja heute wieder einen sehr schönen Spieltag.
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0: Ja, wir spielen ja immer um 7, um 9 und um 15 Uhr. Es geht nach wie vor um den Satz von Lea aus Wertenberg.
2: Mein Kind will am liebsten jeden Tag.
0: Ja, inzwischen spielen wir um 1.500 Euro und hier sind nochmal alle drei Vorschläge von heute.
3: Ich würde vielleicht mal tippen, wenn es ein Langschläfer ist, ausschlafen.
4: Ich würde sagen, am liebsten jeden Tag Nudeln essen.
5: Ja, ich hoffe Pommes. Also meine drei Kinder wollen das auf jeden Fall immer, aber sie bekommen es natürlich nicht. Aber wenn sie würden, wäre es jeden Tag Pommes.
0: Tolle Vorschläge. Vielen Dank dafür, auch fürs Nicht-Nachlassen. Alles nicht richtig gewesen und ja, vielleicht morgen früh. Nächste Spielrunde um 7. Mit euch?
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9: Ich bin Elke Martens, guten Tag. In Sachsen-Anhalt ist der Landtag zu seiner konstituierenden Sitzung zusammengekommen. Zu Beginn wies die Alterspräsidentin Eva von Angern von der Linken darauf hin, dass mit großer Macht auch große Verantwortung einhergehe.
10: Sie, Herr Kollege Siegmund, haben mit Ihrer Partei die Landtagswahlen deutlich gewonnen. Sie schicken sich an, die politische Verantwortung für das Land und für alle Menschen, die hier leben, übernehmen zu wollen. Dass Sie und Ihre Fraktion im Landtag und im Alltag angekommen sind, zeigten bereits die Beratungen im Vorältestenrat. Machttrunken wurden in der ersten Sitzung 12 statt der verfassungsrechtlich gebotenen 11 Ausschusssitze gefordert. Machttrunken wollten Sie die Fraktionen der Bündnisgrünen und der SPD gegen ihren Willen aus dem Haupthaus verbannen. Freundlich gesagt, das war kein guter Start in die für Sie neue staatspolitische Verantwortung.
9: Im Landtag wird gleich ein neuer Landtagspräsident bestimmt. Dass der AfD-Abgeordnete Tobias Rausch gewählt wird, gilt als sehr wahrscheinlich. Der Bundesnachrichtendienst wird von einem beispiellosen Spionageskandal erschüttert. Der frühere Chef des BND, August Hanning, ist heute Morgen festgenommen worden. Sebastian Pasotti berichtet.
11: Es könnte der tiefe Fall von Deutschlands früherem Chefspion sein und für den BND ein Super-GAU. Der Generalbundesanwalt ermittelt wegen Landesverrats. Hanning soll jahrelang Privatgeheiminformationen von seinem alten Büroleiter erhalten haben. Die Ermittler prüfen, ob diese Informationen bei anderen ausländischen Geheimdiensten landeten. Auf die Spur kam ihm die Polizei anscheinend während der Ermittlungen zum Prozess gegen Christina Block. Die Unternehmerin steht vor Gericht, weil sie die gewaltsame Entführung ihrer Kinder in Auftrag gegeben haben soll.
9: Angehörige der Opfer des Germanwings-Absturzes bekommen kein Schmerzensgeld. Das hat das Landgericht Braunschweig gut 11 Jahre nach dem Absturz entschieden. 30 Hinterbliebene hatten von der Bundesrepublik Deutschland jeweils bis zu 110.000 Euro gefordert. Sie werfen den Behörden vor, nicht ausreichend geprüft zu haben, ob der Co-Pilot damals flugtauglich gewesen ist. Spätere Untersuchungen hatten ergeben, dass der Co-Pilot die Maschine absichtlich in den Alpen gegen einen Berg gesteuert hat.
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12: Mit Michelle Kradel. In Lichtenberg gibt es neue Hilfe für Menschen, die ihre Wohnung verlieren könnten oder schon verloren haben. In Neuhohenschönhausen berät die Sozdia Menschen mit Mietschulden, Räumungsklagen oder anderen Wohnproblemen. Ziel ist es, früher zu helfen, bevor die Wohnung weg ist. Im Bezirk waren zuletzt besonders viele wohnungslose Menschen untergebracht, darunter auch viele Kinder.
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13: 20 Grad, es ist richtig angenehm, noch wunderbar. Genießt das, solange es noch dauert. In der Nacht dann ein bisschen Nebel bei 9 Grad in Berlin. Bis 5 Grad geht's runter in Brandenburg. Ja, morgen am Mittwoch geht's auch erstmal frisch los, auch neblig. Aber danach kommt die Sonne wieder und es wird nochmal richtig schön warm mit 21 Grad.
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13: Stadtring ist noch ganz schön voll, vor allen Dingen Richtung Treptow haben wir 20 Minuten, hier ab Detmolder Straße bis Buschkrugallee, Gegenrichtung ab Grade Straße 11 Minuten. Tiergartentunnel ist immer noch zu, die Umfahrungen voll, morgen früh 5.30 Uhr soll er wieder aufmachen. Dann gab es einen Unfall in Tegel, Karolinenstraße, Höhe am Tegeler Hafen. Und Spandau zugestaut, hier die Heerstraße, Höhe Pichelsdorfer Straße, halbe Stunde, einige versuchen es über die Havelchaussee, aber auch das dauert. Und nochmal nach Marzahn rüber, Blumberg Damm 14 Minuten, Ahrensfelde, Blumberger Chaussee in der Landesgrenze hier 16 Minuten. Nach Brandenburg. Es gab einen Unfall auf der B1, B5 zwischen Abzweig Kienbaum und Müncheberg West. Immer noch voll gesperrt. Dann die B2 stadteinwärts zu Lindenberg 20 Minuten und die neuesten Blitzer in Friedrichshain, Eldenaer Straße, Mitte Kalib-Knecht-Straße, in Liebenwalde Neu-Holländer Chaussee und Korin-Silvester-Dorfstraße. Ich danke euch fürs Bescheid geben und wenn ihr noch einen Stau oder einen Blitzer seht, dann könnt ihr gerne anrufen unter Berlin 20 und dreimal die 19. Gute Fahrt für euch.
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13: 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Und ich habe jetzt eine Taylor Swift für euch. I knew it, I knew you.

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J-Lo, hier ist 94.3 RS2, Berlins bester Musikmix, jetzt gleich mit Lola Young und Messi. Und ihr habt es vielleicht schon gehört, ab Donnerstag kippt leider das Wetter Richtung Herbst. Dann soll es nämlich regnen und es wird auch ein ganzes Stück kühler. Vielleicht ist es eine gute Idee, euren Balkon oder Garten jetzt winterfest zu machen nach Feierabend, solange es noch schön ist, morgen zum Beispiel, denn keiner hat doch Lust, bei Mistwetter alles reinzuräumen. Also ich jedenfalls nicht. So, Lola Young jetzt, wie versprochen.

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6: Ich bin Alexandra Eckel.

0: Guten Tag. Die Fontäne im Weißen See ist nach der Reparatur wieder eingesetzt worden. Sie wurde heute Vormittag wieder auf der schwimmenden Plattform montiert und anschließend probeweise angeschaltet. Damit war das Wahrzeichen vom Weißen See zum ersten Mal nach einem Jahr wieder im See zu sehen. Anschließend wurde die Fontäne regulär für die Winterpause abgesenkt. Vor einem Jahr waren bei der Wartung der Fontäne Schäden an den Pumpen festgestellt worden. Viele Schulabsolventinnen und Absolventen bleiben zum Studium in ihrer Heimat. Das Statistische Bundesamt sagt, in Berlin kamen im vergangenen Wintersemester fast 3/4 der Studierenden auch hier aus der Stadt. Rund 10% gingen nach Brandenburg zum Studieren. Von den brandenburgischen Studierenden blieb jede oder jeder Dritte in der Region. In etwa genauso viele Erstsemester gingen nach Berlin.
1: Bleibt ein ruhiger Nachmittag, auch die Nacht unspektakulär mit Nebel. Es geht runter auf 9 Grad in Berlin bis 5 Grad in Brandenburg. Morgen am Mittwoch gibt es nach dem Frühnebel erstmal wieder viel Sonne und bis 21 Grad warm wird es auch.
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1: So, Stadtring ist voll, vor allen Dingen Richtung Treptow. Ab Schmargendorf geht's schon los bis Dreieck Neukölln. 24 lange Minuten. Tiergartentunnel ist bis morgen früh, 5.30 Uhr voll gesperrt. Die Umfahrungen in Mitte und Tiergarten auch sehr voll. Dann gehen wir in den Westen, Spandau-Havel-Chaussee, hier 16 Minuten Richtung Norden. Friedrichshain-Petersburger Straße 21 Minuten. Und Ahrensfelde, die Blumenberger Chaussee, auch noch sehr gefüllt, 16 Minuten mehr. Nach Brandenburg, es gab einen Unfall auf der B1, B5. Die Bundesstraße ist zwischen Abzweig-Kienbaum und Müncheberg-West immer noch voll gesperrt. Und Stau auf der B2 Stadteinwärtshöhe Lindenberg, aber das wird schon weniger, nur noch 12 Minuten. Potsdam-Berliner Straße voll Viertelstunde. Die neuesten Blitzer in Spandau auf der Heerstraße, Britz-Blaschko-Allee in Cottbus auf dem Stadtring wird geblitzt und Rathenow-Semliner Straße. Ich danke euch fürs Bescheid geben und wenn ihr noch einen Stau oder Blitzer habt, dann könnt ihr auch gerne anrufen oder eine WhatsApp schicken unter Berlin 20 und dreimal die 19. Gute Fahrt euch allen!
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1: RS2 und einem Vampir. Tammy Impala und Genie mit

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1: Das ist 94.3 RS2, einen schönen Dienstagnachmittag. Wann habt ihr das letzte Mal ein Kastanienmännchen gebastelt? Also mit kleinen Kindern wahrscheinlich erst am Wochenende. Aber einfach so als Erwachsener? Warum nicht? Sagt Nick Sawatzki aus unserer RS2 Morgenshow und hat Bastelfreunde in Schöneberg gesucht.
2: Ich stehe hier mit Rosaline. Hi.
3: Ja, hallo.
2: Und wer bist du?
3: Malu.
2: Bastelst du auch noch gerne?
3: Ja, sehr gerne.
2: Bist du sicher oder sagst du das nur?
3: Nee, ich bastel gerne. Ich bin ja selber Erzieherin. Also
2: ach, bitte. Guck mal. Oh Gott, dann weißt du genau, wie es ist. Es ist die Bastelzeit gerade.
3: Ja, und ich mache das auch gerne.
2: Also ich habe eine Schere dabei. Ja. Ich habe einen riesengroßen Zahnstocher. Guck mal hier.
3: Ich bräuchte wirklich so eine Holzkugel.
2: Ja.
3: Und dann könnte man das hier kleben und dann kann man, die Kinder können ja ganz viele Blätter hier reinstecken.
2: Ich merke schon, du bist im Team Basteln.
3: Ja.
2: Und was machst du noch gerne im Herbst?
4: Blätter sammeln.
2: Oh, gut, zum Blätter Basteln. Sammeln. Was braucht man noch zum Basteln? Was sammelst du noch draußen?
4: Kastanien.
3: Ah, aber auch, was nimmst du immer gerne? So kleine Stöcke, oder?
2: Ja? Stöcke haben wir reichlich zu Hause, oder?
3: Ja.
2: Und Steine.
3: In allen Größen.
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0: So, was wünscht ihr euch zum Feierabend? Vielleicht Shakira? Oder Imagine Dragons? Hier ist 94.3 RS2, Berlins bester Musikmix. Ich mach gleich weiter.
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9: Ich bin Elke Martens. Guten Abend. Tobias Rausch ist der erste AfD-Landtagspräsident in Deutschland. Er wurde im ersten Wahlgang zum neuen Landtagspräsidenten von Sachsen-Anhalt gewählt. Dabei erhielt er 4 Stimmen mehr als AfD und BSW-Abgeordnete haben. Grünen-Fraktionschefin Susanne Schiborra-Seidlitz sagte, man werde Präsident und Präsidium genau beobachten und sich nicht einschüchtern lassen.
10: Wir werden widersprechen, wenn Menschen wegen ihrer Herkunft, ihres Glaubens oder ihrer Lebensweise herabgesetzt werden. Wir werden eingreifen, wenn die Rechte von Minderheiten und Opposition beschnitten werden sollen, wenn Sachsen-Anhalt zu ihrer Beute werden soll.
9: Rausch sicherte in seiner Rede zu, er wolle sein Amt überparteilich führen und Sachpolitik über Parteipolitik stellen. Zudem sprach er sich dafür aus, dass politische Brandmauern der Vergangenheit angehören sollten. Die AfD in Sachsen-Anhalt wird vom Verfassungsschutz als gesichert rechtsextremistisch eingestuft. Der Bundesnachrichtendienst wird von einem beispiellosen Spionageskandal erschüttert. Der frühere Chef des BND, August Hanning, ist heute Morgen festgenommen worden. Der Generalbundesanwalt ermittelt wegen Landesverrats. Hanning soll jahrelang privat Geheiminformationen von seinem alten Büroleiter erhalten haben. Die Ermittler prüfen, ob diese Informationen bei anderen ausländischen Geheimdiensten landeten. Auf die Spur kam ihm die Polizei anscheinend während der Ermittlungen zum Prozess gegen Christina Block. Die Unternehmerin steht vor Gericht, weil sie die gewaltsame Entführung ihrer Kinder in Auftrag gegeben haben soll. Berlin ist für seinen vorbildlichen Einsatz von Recyclingpapier ausgezeichnet worden. Im Papier-Atlas-Städtewettbewerb kam Berlin auf Platz 3. Insgesamt nahmen 114 Groß- und Mittelstädte teil. Die Auszeichnung wurde heute von Bundesumweltminister Schneider an die Senatsverwaltung für Klimaschutz und Umwelt übergeben. Berlin nutzt nach Angaben des Senats an Schulen, in der Verwaltung und in der Hausdruckerei zu 100% Recyclingpapier mit dem Umweltzeichen Blauer Engel.
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11: In Tempelhof-Schöneberg laufen gerade Aktionswochen gegen Antisemitismus. Bis Ende November gibt es im Bezirk Vorträge, Diskussionen, Kiezspaziergänge, Fortbildungen und Gedenkveranstaltungen. Zum Start hängt am Rathaus Schöneberg ein Banner mit der Aufschrift "Gegen jeden Antisemitismus". Die Aktion soll zeigen, was gegen Hetze und Ausgrenzung getan werden kann.
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13: Ja, das war noch so ein schöner Oktobertag heute. Freundlich, schön warm. In der Nacht gehen die Temperaturen jetzt runter auf 9 bis 10 Grad in Berlin. Bis 5 Grad frisch kann es in Brandenburg werden. Und vor allem in den Morgenstunden gibt es Nebel. So steht ihr morgen früh am Mittwoch auch auf. Aber wenn der Nebel sich erstmal aufgelöst hat, dann wird es richtig schön, nochmal richtig sonnig mit 21 Grad.
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13: Ja, in der Stadtautobahn ist irgendwie Knoten drin Richtung Treptow. Langer Stau ab Schmargendorf bis Dreieck Neukölln. Hier 21 Minuten Gegenrichtung ab Geradestraße 11 Minuten. Tiergartentunnel bleibt auch wieder bis morgen früh 5.30 Uhr vollgesperrt. Die Umfahrungen sind auch noch ziemlich voll in Mitte und auch im Tiergarten. Rüber nach Spandau, Havelchaussee, Stau hier 16 Minuten und Friedrichshain-Petersburger Straße auch noch 19 Minuten. Nach Brandenburg, da gab es einen Unfall auf der B1, B5 zwischen Abzweig Kienbaum und Müncheberg West ist die Bundesstraße noch gesperrt. Und nach Potsdam hier voll die Berliner Straße, 15 Minuten vor der Nutestraße. Die neuesten Blitzer, Niederschöneweide auf dem Sterndamm, in Wannsee Kohlhasener Brücke und Großpankow Perleberger Straße und Blitzer in Bernau in der Jahnstraße. Danke euch fürs Bescheid geben. Habt eine gute Fahrt.
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13: 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Ja, und die aktuelle Spielrunde bei unserem Quiz mit dem OO läuft noch. 1.500 Euro sind inzwischen im Jackpot. Es geht um den halben Satz von Lea aus Wartenberg.
15: Mein Kind will am liebsten jeden Tag...
13: Ja, was will's? Welche Lösungsvorschläge heute schon gesagt wurden, das hört ihr gleich als Update.

0: Dienstagabend, hallo zu euch und ich will euch mal ein wenig updaten.
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0: Ja, wir hatten einen schönen Spieltag, dreimal gezockt, um 7 und um 9 und um 15 Uhr vorhin heute Nachmittag. Es wurde noch nicht gelöst. Das heißt, 1500 Euro stehen immer noch auf dem Spiel. Es geht um den Satz von Lea aus Wartenberg.
2: Mein Kind will am liebsten jeden Tag...
0: Drei Vorschläge wurden gemacht und ich möchte euch sagen, welche, damit die nicht doppelt genannt werden heute.
3: Ich würde vielleicht mal tippen, wenn es ein Langschläfer ist, ausschlafen.
4: Ich würde sagen, am liebsten jeden Tag Nudeln essen.
5: Ja, ich hoffe Pommes. Also meine drei Kinder wollen das auf jeden Fall immer, aber sie bekommen es natürlich nicht. Aber wenn sie würden, wäre es jeden Tag Pommes.
0: Also die drei Sachen waren es nicht. Vielleicht fällt euch noch was anderes ein. Nächste Spielrunde morgen 7 Uhr für 1500 Euro.
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0: Das ist 94.3 RS2 an eurem Dienstag. Grüß euch. Die Blätter bunt und auf dem Boden Kastanien. Ja, unsere Kinder lieben es und wir Eltern müssen natürlich mitmachen, solange die Kids Kastanienmännchen noch toll finden. Was hab ich mich heftig verbrannt mit der blöden Heißklebepistole. Nix Sawaski aus der RS2 Morgenshow war unterwegs in Schöneberg und hat versucht, mit Erwachsenen spontan zu basteln.
1: Hi, wer bist du?
2: Ich bin Pavlos.
1: Und?
3: Hashim.
1: Ihr zwei, seid ihr schon so im Bastelfieber?
2: Mit den Kindern so langsam, ja?
1: Ja, machst du?
2: Kommt man, ja, wenn sie mal ein paar, was bringen sie nach Hause?
1: Na?
2: Kastanien, genau.
1: Und Blätter. Tja. Guck mal, ich hab ein paar mitgebracht. Wollen wir mal was Schönes basteln, wir drei?
2: Ach, nee. Du Schande.
1: Du kriegst die gelben Blätter.
2: Ja.
1: Ich habe auch, schaut mal hier, eine Schere. Was braucht ihr noch? Du bist der Papa.
2: Ja, ich mache das anscheinend zum ersten Mal. Viel fällt mir gerade auf.
1: Guck mal hier, auch Klebestift.
2: Wow, du bist richtig organisiert, ey.
1: Also. Du hast richtig Bock, ne?
3: Ja.
2: Was wird das jetzt? Das wird hier ein Blattengel.
1: Ey, guck dir das an. Ey. Aber wir Väter, wir sind kreativ. Ne? Wir müssen überleben. Beim Basteln müssen wir überleben.
2: Ist so, ist okay.
1: Guck mal, das sieht aus wie eine Blume.
3: Blume, ja.
1: Aus
3: Blättern, ja.
1: Bist du ein bisschen stolz drauf auch, oder?
3: Ja.
1: Was würdest du dir für eine Note geben dafür? Von 1 bis 6. 6 ist schlecht.
3: 8?
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11: Es ist 5:05, ich bin Holger Dilk, guten Abend. Tobias Rausch ist der erste AfD-Landtagspräsident in Deutschland. Er wurde heute im Parlament in Sachsen-Anhalt gewählt. Nicht nur die AfD hatte für Rausch gestimmt, auch Vertreter aus anderen Parteien hatten dafür gesorgt, dass der 35-Jährige auf die nötige Mehrheit kam. Unions-Bundestagsfraktionschef Thorsten Frey sagte zu dem Ergebnis:
12: Die Tatsache, dass der gewählte Landtagspräsident 4 Stimmen mehr bekommen hat als AfD und BSW Mitglieder im Parlament haben, das gibt Anlass zu allergrößter Besorgnis.
11: Mit Hans-Thomas Tillschneider stellt die AfD auch einen Landtagsvizepräsidenten. Es ist ein Fall wie aus einem Spionagefilm. Der frühere BND-Präsident August Hanning ist verhaftet worden. Er soll laut Bundesanwaltschaft von einem Ex-Mitarbeiter des Geheimdienstes vertrauliche Informationen gekauft haben. Hanning wollte damit im Rahmen seiner Beratungsgeschäfte offenbar Geld verdienen. Der Sicherheitsexperte Ralf Thiele sagte bei NTV:
13: Tiefer ins Herz deutscher Entscheidung geht's eigentlich nicht. Der BND-Chef ist generell der Mann mit dem besten Wissen über Dinge, die besorgniserregend sein können und trägt diese gelegentlich dann mündlich auch dem Kanzler vor. Nun ist Hanning seit als BND-Chef schon eine Zeit lang zurück, aber offensichtlich hat er sich schlau gemacht, was da an Beratung im Kanzleramt vor sich geht.
11: Wie kann die Streckensanierung bei der Deutschen Bahn noch effizienter werden? Damit befasst sich ein neuer Plan des Verkehrsministeriums. Künftig soll messbar sein, wie schnell der Ausbau der Schiene vorankommt. Geschaut wird etwa auf neue Gleise und auch darauf, wie sehr oder wie oft sich Züge verspäten. München kämpft gegen 6 Konkurrenten um Olympia 2036. Neben Deutschland sind Südkorea, Südafrika, Indien, die Türkei, Katar und Ungarn dabei. Die finale Entscheidung fällt in 3 Jahren. Wenn es nicht klappt, will sich Deutschland mit München auch für 2040 und 2044 bewerben. Ein gigantischer Eisklotz und Botschaften aus dem All. Dafür gibt es dieses Jahr den Physiknobelpreis für den belgisch-amerikanischen Astrophysiker Francis Hulson. Mit Hilfe von Gletschereis am Südpol weist er extrem seltene Teilchen aus dem Kosmos nach.
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14: Jetzt hatten wir nochmal Glück, nochmal über 20 Grad heute. Inzwischen sind wir drunter. In der Nacht gehen die Temperaturen dann runter auf 9 Grad in Berlin und bis 5 Grad teilweise in Brandenburg. Morgen am Mittwoch starten wir erstmal mit Frühnebel, aber danach kommt die Sonne und die bleibt auch den ganzen Tag bis 21 Grad morgen.
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1: Es ist 5:08 Uhr, ich bin Holger Dilk. Guten Abend. Begleitet von Protesten von draußen hat der Landtag in Sachsen-Anhalt einen neuen Präsidenten gewählt. Mit Tobias Rausch hat es erstmals ein AfD-Politiker ins Amt geschafft. Bei der Wahl wurde er auch von Vertretern aus anderen Parteien unterstützt. Rausch sagte:
2: Ich werde dieses Amt nicht als Präsident einer Fraktion führen, sondern ich werde es als Präsident des gesamten Landtages von Sachsen-Anhalt führen. Und diesen Anspruch möchte ich gerecht werden.
1: Offen bleibt nach der Sitzung noch, wer neuer Ministerpräsident wird. Fest steht jetzt aber schon, dass die AfD auch den Vizepräsidenten des Landtags stellt. AfD-Rechtsaußen Hans-Thomas Tillschneider wurde gewählt. Der ehemalige deutsche Geheimdienstchef August Hanning steht unter Spionageverdacht. Er wurde deshalb festgenommen, teilte die Bundesanwaltschaft mit. Anne Brauer.
3: Ja, das klingt wirklich fast wie in einem Agenten-Thriller. Hanning wird vorgeworfen, dass er geheime Informationen aus dem Bundesnachrichtendienst gegen Geld von einem ehemaligen Mitarbeiter bekommen haben soll. Diese Infos wollte er demnach weiterverkaufen. Ermittelt wird wegen Landesverrats, des Ausspähens von Staatsgeheimnissen und Spionage für eine fremde Macht. Aufgeflogen sein soll die Sache im Zusammenhang mit den Ermittlungen gegen die Hamburger Steakhouse-Erbin Christina Block.
1: Das Verkehrsministerium will die Baustellen der Deutschen Bahn besser kontrollieren, um die Sanierung des Schienennetzes effizienter zu machen. Dafür wurde jetzt ein Plan vorgelegt. Darin werden bestimmte Kennzahlen zusammengefasst, wie etwa neu gebaute Gleise und die Minuten, die sich Züge verspäten. Immer mehr Menschen wollen den Kriegsdienst verweigern. Von Januar bis August gingen bereits gut 12.000 Anträge ein. Das sind jetzt schon dreimal so viele wie vergangenes Jahr, berichtet das Redaktionsnetzwerk Deutschland. Darunter sind neben Soldaten und Reservisten auch Ungediente trotz ausgesetzter Wehrpflicht. Der Physik-Nobelpreis in diesem Jahr geht an den belgisch-amerikanischen Astrophysiker Francis Hulson für seine Forschung an einem gigantischen Eisklotz. Mit diesem Gletschereis am Südpol kann er extrem seltene Teilchen aus dem Kosmos einfangen. Das soll helfen, ganz neue kosmische Phänomene zu enthüllen.
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4: Ja, das war noch so ein schöner Oktobertag heute. Freundlich, schön warm. In der Nacht gehen die Temperaturen jetzt runter auf 9 bis 10 Grad in Berlin. Bis 5 Grad frisch kann es in Brandenburg werden. Und vor allem in den Morgenstunden gibt es Nebel. So steht ihr morgen früh am Mittwoch auch auf. Aber wenn der Nebel sich erstmal aufgelöst hat, dann wird es richtig schön, nochmal richtig sonnig mit 21 Grad.
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1: Es ist 5:09. Ich bin Holger Dilk. Guten Abend. Tobias Rausch ist der erste AfD-Landtagspräsident in Deutschland. Er wurde heute im Parlament in Sachsen-Anhalt gewählt. Nicht nur die AfD hatte für Rausch gestimmt, auch Vertreter aus anderen Parteien hatten dafür gesorgt, dass der 35-Jährige auf die nötige Mehrheit kam. Unions-Bundestagsfraktionschef Thorsten Frey sagte zu dem Ergebnis:
2: Die Tatsache, dass der gewählte Landtagspräsident 4 Stimmen mehr bekommen hat als AfD und BSW-Mitglieder im Parlament haben, das gibt Anlass zu allergrößter Besorgnis.
1: Mit Hans-Thomas Tillschneider stellt die AfD auch einen Landtagsvizepräsidenten. Es ist ein Fall wie aus einem Spionagefilm. Der frühere BND-Präsident August Hanning ist verhaftet worden. Er soll laut Bundesanwaltschaft von einem Ex-Mitarbeiter des Geheimdienstes vertrauliche Informationen gekauft haben. Hanning wollte damit im Rahmen seiner Beratungsgeschäfte offenbar Geld verdienen. Der Sicherheitsexperte Ralf Thiele sagte bei NTV:
3: Tiefer ins Herz deutscher Entscheidung geht's eigentlich nicht. Der BND-Chef ist generell der Mann mit dem besten Wissen über Dinge, die besorgniserregend sein können, und trägt diese gelegentlich dann mündlich auch dem Kanzler vor. Nun ist Hanning Zeit als BND-Chef schon eine Zeit lang zurück, aber offensichtlich hat er sich schlau gemacht, was da an Beratung im Kanzleramt vor sich geht.
1: Wie kann die Streckensanierung bei der Deutschen Bahn noch effizienter werden? Damit befasst sich ein neuer Plan des Verkehrsministeriums. Künftig soll messbar sein, wie schnell der Ausbau der Schiene vorankommt. Geschaut wird etwa auf neue Gleise und auch darauf, wie sehr oder wie oft sich Züge verspäten. München kämpft gegen 6 Konkurrenten um Olympia 2036. Neben Deutschland sind Südkorea, Südafrika, Indien, die Türkei, Katar und Ungarn dabei. Die finale Entscheidung fällt in 3 Jahren. Wenn es nicht klappt, will sich Deutschland mit München auch für 2040 und 2044 bewerben. Ein gigantischer Eisklotz und Botschaften aus dem All, dafür gibt es dieses Jahr den Physik-Nobelpreis für den belgisch-amerikanischen Astrophysiker Francis Hulson. Mit Hilfe von Gletschereis am Südpol weist er extrem seltene Teilchen aus dem Kosmos nach.
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4: Hatten wir nochmal Glück, nochmal über 20 Grad heute. Inzwischen sind wir drunter. In der Nacht gehen die Temperaturen dann runter auf 9 Grad in Berlin und bis 5 Grad teilweise in Brandenburg. Morgen am Mittwoch starten wir erstmal mit Frühnebel, aber danach kommt die Sonne und die bleibt auch den ganzen Tag bis 21 Grad morgen.
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1: Es ist 9:05. Ich bin Dirk Justus. Guten Abend. So etwas hat es in Deutschland noch nicht gegeben. Zum ersten Mal wurde ein AfD-Politiker zum Landtagspräsidenten gewählt. In Sachsen-Anhalt bekam Tobias Rausch die nötige Mehrheit. Tom Husse berichtet.
2: Bei der Wahl bekam Rausch 48 Stimmen, 9 mehr als die AfD hat. Das BSW hatte bereits im Vorfeld gesagt, ja, wir unterstützen den AfD-Mann. Aus welchen Parteien die restlichen Stimmen kommen, unklar. Kritik an dem Wahlergebnis gab es unter anderem von den Grünen. Und vor dem Magdeburger Landtag hatten sich hunderte Menschen versammelt, um gegen einen AfD-Landtagspräsidenten zu protestieren. Die Personalie ist jetzt zwar geklärt, offen ist aber weiter, wer neuer Ministerpräsident wird. Im Dezember will sich AfD-Spitzenkandidat Siegmund zur Wahl stellen.
1: Ex-Geheimdienstchef August Hanning soll Geheimnisse für Aserbaidschan beschafft haben, das berichtet der Spiegel. Er soll von seinem früheren BND-Büroleiter geheime Infos bekommen haben. Die Bundesanwaltschaft ermittelt gegen Hanning unter anderem wegen des Verdachts des Landesverrats. Wie kann die Streckensanierung bei der Deutschen Bahn noch effizienter werden? Damit befasst sich ein neuer Plan des Verkehrsministeriums. Künftig soll messbar sein, wie schnell der Ausbau der Schiene vorankommt. Geschaut wird etwa auf neue Gleise und auch darauf, wie sehr oder wie oft sich Züge verspäten. Andreas Schröder von ProBahn sagte zu dem Plan bei NTV.
3: Das ist wichtig, weil die Bahn muss spüren, dass jetzt auch ein Eigentümer, der Bund, nämlich wirklich dahinterher ist, wenn die Gelder gegeben werden. Und die sind jetzt auch da, diese Finanzierungsmittel, dass die eben auch verplant werden und bebaut werden. Und dass wir auch da Vorgaben haben, wo Fahrgäste mit rechnen können.
1: Die Angehörigen der Opfer des Germanwings-Absturzes bekommen kein Schmerzensgeld vom Staat. Das hat das Landgericht Braunschweig entschieden. Die Familien hatten geklagt, weil sie die Flugtauglichkeit des Co-Piloten nicht ausreichend überwacht sahen. Er hatte die Maschine vor 11 Jahren abstürzen lassen. Neue Ära in Hollywood. Paramount hat die Übernahme von Warner Brothers unter Dach und Fach gebracht. Der Deal ist umstritten, denn Paramount gehört der Familie des Tech-Milliardärs Ellison, ein Trump-Unterstützer. Kritiker fürchten, dass der Deal auch Auswirkungen auf den Warner-Sender CNN haben könnte.
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1: Es ist 10:55. Ich bin Dirk Justes. Guten Abend. Begleitet von Protesten von draußen hat der Landtag in Sachsen-Anhalt einen neuen Präsidenten gewählt. Mit Tobias Rausch hat es erstmals ein AfD-Politiker in das Amt geschafft. Bei der Wahl wurde er auch von Vertretern aus anderen Parteien unterstützt. Rausch sagte:
2: Ich werde dieses Amt nicht als Präsident einer Fraktion führen, sondern ich werde es als Präsident des gesamten Landtages von Sachsen-Anhalt führen. Und diesen Anspruch möchte ich gerecht werden.
1: Offen bleibt nach der Sitzung noch, wer neuer Ministerpräsident wird. Fest steht jetzt aber schon, dass die AfD auch einen Vizepräsidenten des Landtags stellt. AfD-Rechtsaußen Hans-Thomas Tillschneider wurde gewählt. Ex-BND-Chef Hanning soll geheime Infos an Aserbaidschan weitergegeben haben. Das berichtet der Spiegel. Von seinem früheren Büroleiter soll der ehemalige Geheimdienstchef rund 2000 Dokumente bekommen haben. Die Bundesanwaltschaft ermittelt unter anderem wegen Landesverrats gegen Hanning. Der 80-Jährige wurde festgenommen. Zu dem Fall sagt der Vorsitzende des Geheimdienstkontrollgremiums im Bundestag, Mark Henrichmann:
3: Es tritt alles mit Füßen, wofür unsere Sicherheitsbehörden in Deutschland stehen, wofür auch die vielen Menschen, die da arbeiten, stehen. Und das ist jetzt wirklich eben, das rüttet an den Grundfesten unserer Sicherheit.
1: Das Verkehrsministerium will die Baustellen der Deutschen Bahn besser kontrollieren, um die Sanierung des Schienennetzes effizienter zu machen. Dafür wurde jetzt ein Plan vorgelegt. Darin werden bestimmte Kennzahlen zusammengefasst, wie etwa neu gebaute Gleise und die Minuten, die sich Züge verspäten. Die Schülerproteste in Frankreich weiten sich wohl aus. Von Gewerkschaftsseite heißt es, 450.000 Menschen sind zuletzt landesweit gegen Lehrermangel und für eine bessere Ausstattung der Schulen auf die Straße gegangen. Das Innenministerium spricht von 250.000 Teilnehmern. Da dürften sich die Kunden von einem der großen Online-Modehändler gewundert haben. Nutzer der ASOS-App haben eine seltsame Benachrichtigung bekommen, dass die Plattform gehackt wurde, offenbar von den Hackern selbst. Ob und welche Kundendaten gestohlen wurden, ist noch unklar.
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1: Es ist 11:05. Ich bin Dirk Justes. Guten Abend. Tobias Rausch ist der erste AfD-Landtagspräsident in Deutschland. Er wurde jetzt im Parlament in Sachsen-Anhalt gewählt. Nicht nur die AfD hatte für Rausch gestimmt, auch Vertreter aus anderen Parteien hatten dafür gesorgt, dass der 35-Jährige auf die nötige Mehrheit kam. Unionsfraktionschef Thorsten Frey sagte zu dem Ergebnis:
2: Die Tatsache, dass der gewählte Landtagspräsident 4 Stimmen mehr bekommen hat als AfD und BSW Mitglieder im Parlament haben, das gibt Anlass zu allergrößter Besorgnis.
1: Mit Hans-Thomas Tillschneider stellt die AfD auch einen Landtagsvizepräsidenten. Ex-Geheimdienstchef August Hanning soll Geheimnisse für Aserbaidschan beschafft haben, das berichtet der Spiegel. Er soll von seinem früheren BND-Büroleiter geheime Infos bekommen haben. Die Bundesanwaltschaft ermittelt gegen Hanning unter anderem wegen des Verdachts des Landesverrats. Ein gigantischer Eisklotz und Botschaften aus dem All. Dafür gibt's dieses Jahr den Physik-Nobelpreis für den belgisch-amerikanischen Astrophysiker Francis Hulson. Mit Hilfe von Gletschereis am Südpol weist er extrem seltene Teilchen aus dem Kosmos nach. In Deutschland sind Inlandsflüge in den letzten Jahren teurer geworden, damit einzelne Gegenden auch in Zukunft mit dem Flieger angebunden sind, fordert die Branche mehr Unterstützung. Vom Bundesverband der deutschen Fluggesellschaften heißt es, Regionen und Länder könnten bestimmte Flugverbindungen subventionieren. München möchte Olympia zusammen mit Kiel als Segelstandort zurück nach Deutschland holen und bekommt dabei Konkurrenz aus 6 Ländern. Einzelheiten von Fabian Hoffmann.
3: Das IOC hat jetzt die Kandidaten für die Spiele 2036 bekannt gegeben. Neben Deutschland mit München als Bewerberstadt sind außerdem noch Südkorea, Südafrika, Indien, die Türkei, Katar und Ungarn dabei. Im Frühling entscheidet das Internationale Olympische Komitee, welche Bewerber in die nächste Runde einziehen. Die finale Entscheidung fällt dann in 3 Jahren. Wenn es 2036 nicht klappt, will sich Deutschland mit München auch für 2040 und 2044 bewerben.
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1: Es ist 5:05. Ich bin Dirk Justus. Begleitet von Protesten von draußen hat der Landtag in Sachsen-Anhalt einen neuen Präsidenten gewählt. Mit Tobias Rausch hat es erstmals ein AfD-Politiker in das Amt geschafft. Bei der Wahl wurde er auch von Vertretern aus anderen Parteien unterstützt. Rausch sagte:
2: Ich werde dieses Amt nicht als Präsident einer Fraktion führen, sondern ich werde es als Präsident des gesamten Landtages von Sachsen-Anhalt führen. Und diesen Anspruch möchte ich gerecht werden.
1: Offen bleibt nach der Sitzung noch, wer neuer Ministerpräsident wird. Fest steht jetzt aber schon, dass die AfD auch einen Vizepräsidenten des Landtags stellt. AfD-Rechtsaußen Hans-Thomas Tillschneider wurde gewählt. Ex-BND-Chef Hanning soll geheime Infos an Aserbaidschan weitergegeben haben. Das berichtet der Spiegel. Von seinem früheren Büroleiter soll der ehemalige Geheimdienstchef rund 2000 Dokumente bekommen haben. Die Bundesanwaltschaft ermittelt unter anderem wegen Landesverrats gegen Hanning. Die Angehörigen der Opfer des Germanwings-Absturzes bekommen kein Schmerzensgeld vom Staat. Das hat das Landgericht Braunschweig entschieden. Die Familien hatten geklagt, weil sie die Flugtauglichkeit des Co-Piloten nicht ausreichend überwacht sahen. Er hatte die Maschine vor 11 Jahren abstürzen lassen. Der Physik-Nobelpreis dieses Jahr geht an den belgisch-amerikanischen Astrophysiker Francis Hulson für seine Forschung an einem gigantischen Eisklotz. Mit diesem Gletschereis am Südpol kann er extrem seltene Teilchen aus dem Kosmos einfangen. Das soll helfen, ganz neue kosmische Phänomene zu enthüllen. In Hollywood bricht eine neue Ära an. Die umstrittene Mega-Fusion der beiden Filmstudios Paramount und Warner Brothers ist in Sack und Tüten. Einzelheiten von Fabian Hoffmann.
3: Über 100 Milliarden Dollar kostet Paramount die Übernahme von Warner. Mit dem Megadeal hat sich Paramount viele bekannte Filmreihen und Klassiker gesichert, wie Harry Potter, Batman oder auch Der Pate. Die Fusion der beiden Studios ist auch politisch brisant, denn Paramount-Chef Ellison ist Unterstützer von US-Präsident Trump. Und die Sorge ist, dass sich das auch auf die Arbeit beim Nachrichtensender CNN auswirken könnte, der zu Warner gehört und immer wieder kritisch über Trump berichtet.
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1: Es ist 2:05. Ich bin Dirk Justus. So etwas hat es in Deutschland noch nicht gegeben. Zum ersten Mal wurde ein AfD-Politiker zum Landtagspräsidenten gewählt. In Sachsen-Anhalt bekam Tobias Rausch die nötige Mehrheit. Tom Husse berichtet.
2: Bei der Wahl bekam Rausch 48 Stimmen, 9 mehr als die AfD hat. Das BSW hatte bereits im Vorfeld gesagt, ja, wir unterstützen den AfD-Mann. Aus welchen Parteien die restlichen Stimmen kommen, unklar. Kritik an dem Wahlergebnis gab es unter anderem von den Grünen. Und vor dem Magdeburger Landtag hatten sich hunderte Menschen versammelt, um gegen einen AfD-Landtagspräsidenten zu protestieren. Die Personalie ist jetzt zwar geklärt, offen ist aber weiter, wer neuer Ministerpräsident wird. Im Dezember will sich AfD-Spitzenkandidat Siegmund zur Wahl stellen.
1: Ex-BND-Chef Hanning soll geheime Infos an Aserbaidschan weitergegeben haben. Das berichtet der Spiegel. Von seinem früheren Büroleiter soll der ehemalige Geheimdienstchef rund 2000 Dokumente bekommen haben. Die Bundesanwaltschaft ermittelt unter anderem wegen Landesverrats gegen Hanning. Der 80-Jährige wurde festgenommen. Zu dem Fall sagt der Vorsitzende des Geheimdienstkontrollgremiums im Bundestag, Marc Henrichmann.
3: Es tritt alles mit Füßen, wofür unsere Sicherheitsbehörden in Deutschland stehen, wofür auch die vielen Menschen, die da arbeiten, stehen. Und das ist jetzt wirklich eben, das rüttet an den Grundfesten unserer Sicherheit.
1: Wie kann die Streckensanierung bei der Deutschen Bahn noch effizienter werden? Damit befasst sich ein neuer Plan des Verkehrsministeriums. Künftig soll messbar sein, wie schnell der Ausbau der Schiene vorankommt. Geschaut wird etwa auf neue Gleise und wie oft sich Züge verspäten. Immer mehr Menschen wollen den Kriegsdienst verweigern. Von Januar bis August gingen bereits gut 12.000 Anträge ein. Das sind schon jetzt dreimal so viele wie vergangenes Jahr, berichtet das Redaktionsnetzwerk Deutschland. Darunter sind neben Soldaten und Reservisten auch Ungediente, trotz ausgesetzter Wehrpflicht. Jubel bei Deutschlands Fußballnachwuchs. Die U21 hat sich für die EM im nächsten Sommer in Serbien und Albanien qualifiziert. Mit einem 2:0-Sieg gegen Georgien in Bielefeld sicherte sich der Vize-Europameister Platz 1 in seiner Quali-Gruppe und damit das Ticket für die Endrunde.
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